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Einen wunderschönen Dienstagmorgen. Es ist jetzt 6.56 Uhr und ihr hört Radio Loro auf 90,2. Gleich starten wir mit den Nachrichten um 7 Uhr im Weckruf, aber vorher gibt es noch Vor von Ditz. Viel Spaß!

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1: Es ist 7 Uhr. Einen wunderschönen guten Morgen. Mein Name ist Freya Paula und wir starten jetzt in die Nachrichten. Wie das heutige Europa durch die Augen der aktuellen SchülerInnen aussieht, das zeigt bald eine Ausstellung im Rostocker Rathaus. Zur Schau gestellt werden Werke, die im Rahmen des sogenannten europäischen Wettbewerbs entstanden sind, informiert die Stadt. Dieser lädt deutschlandweit SchülerInnen dazu ein, Kreativthemen rund um Europa zu verarbeiten. In Rostock wurden 124 Arbeiten aus 10 Schulen für den Wettbewerb eingereicht, zu Themen wie Menschenrechten, Umweltschutz oder Meinungsfreiheit. Einige von diesen finden einen Platz in der neuen Rathausausstellung. Die Eröffnung findet am kommenden Montag statt. Binnenmeere wie die Ostsee heizen sich durch den Klimawandel besonders stark auf. Dies fanden Forschende vom Leibniz-Institut für Ostseeforschung Warnemünde heraus. Mit einer Simulation der kommenden Klimabedingungen haben sie 19 verschiedene Binnenmeere untersucht. Dabei zeigte sich, dass sie von einem stärkeren Temperaturanstieg betroffen sind als die Ozeane. Zur Mitte des 21. Jahrhunderts sollen Hitzewellen in 60% der Binnenmeere auftreten. Unter Annahme, dass die Pariser Klimaziele eingehalten werden. Anderweitig erwarten die Forschenden Hitzewellen in 90% der Binnenmeere. Im Landkreis Mecklenburgische Seenplatte konnte gestern ein umfangreicher Ausbau von Breitband-Internetanschlüssen abgeschlossen werden. Darüber informiert das Ministerium für Inneres und Bau Mecklenburg-Vorpommern. Im Zuge des Projektes sind etwa 2600 Kilometer Glasfaserleitungen verlegt worden und etwa 16.000 Anschlüsse wurden erstellt. Außerdem erhielten neben den Anwohnern 471 Unternehmen Zugang zum Glasfasernetz. Das Projekt wurde von Bund und Land mit rund 83 Millionen Euro gefördert. Das Gesundheitssparpaket noch nicht durchzusetzen, das fordert der Präsident der Bundesärztekammer, Klaus Reinhardt. Eine Verabschiedung ist vom Bundestag noch vor dessen Sommerpause angesetzt. Nach Aussagen Reinhardts seien die geplanten Änderungen zu weitreichend für eine so kurzfristige Entscheidung. Es müsse mehr Zeit geben, um die Folgen für die Patienten zu untersuchen. Und in Griechenland soll der Tourismus eingeschränkt werden. Der Grund sind steigende Besucherzahlen, die eine Bedrohung für die griechische Natur darstellen. Nach Angaben der Regierung sollen neue Regelungen für den Tourismus und auch den Bau neuer Hotels eingeführt werden. Letztere müssen beispielsweise je nach Region eine maximale Bettenzahl berücksichtigen und können nur noch auf Grundstücken mit einer Mindesthektargröße errichtet werden. Nach Zahlen der griechischen Zentralbank haben allein im letzten Jahr fast 38 Millionen Touristen das Land besucht. Soweit die Nachrichten, die nächsten Meldungen in einer halben Stunde.
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3: Aktuell haben wir hier in Rostock 5 Grad beim bedeckten Himmel. Im Laufe des Tages bleibt es überwiegend bewölkt und die Temperaturen erreichen heute gegen 16 Uhr mit rund 13 Grad ihren Höchstwert. Dazu wird eine schwache Brise aus westlicher bis nordwestlicher Richtung. Am Nachmittag sind Böen von bis zu 40 km/h möglich. Die Sonne geht heute um 21 Uhr unter. In der Nacht sind anhaltende Regenschauer zu erwarten und die Temperaturen sinken auf etwas 5 Grad. Soweit das Wetter. Einen wunderschönen Dienstagmorgen und willkommen beim Weckruf der Frühsendung hier auf Loro 90,2. Schön, dass ihr dabei seid. Ich bin eure Moderatorin Daphne und aus der Loro-Tagesredaktion ist heute Freya für die Nachrichten dabei. Guten Morgen, Freya.
1: Einen wunderschönen guten Morgen.
3: So viel Energie, das ist schön.
1: Ja, ich freue mich auch sehr, in den neuen Tag gestartet zu sein. Ich war ja tatsächlich noch bis gestern im Urlaub und es ist schön, wieder hier zu sein.
3: Ja, das freut mich auch, dass du zurück bist.
1: Ja, schön. Und ich würde sagen, es wird auch ein wunderbarer Tag, den wir noch vor uns haben.
3: Ja, würde ich auch sagen. Wir haben gerade 7:04 und ihr hört den Weckruf auf Loro 90,2 und wir machen jetzt weiter mit Out of My Head von The Record Company. Viel Spaß!

Willkommen zurück. Es ist jetzt 7:08 Uhr und ihr hört den Dienstagweckruf auf Loro 90,2. Was erwartet euch hier in der nächsten Stunde? Wir blicken auf das Leben der Künstlerin Amanda Lear zurück. Dann gibt es wie jeden Dienstag auch ein paar Veranstaltungstipps für euch und gleich berichten drei Schülerinnen aus dem innerstädtischen Gymnasium über ihre Praktika-Erfahrungen. Mehr dazu gleich nach Mundens von Jane and the Rain. Viel Spaß!

0: Ihrtet, Selyama, tell me what you want von The Props. Es ist jetzt 7.16 Uhr und ihr hört den Weckruf auf Florian 2. Ich weiß nicht, ob ihr das auch genauso seht, aber ich finde, Schulpraktika sind oftmals eine schöne Alternative zum schnellen Unterricht. Ich kann mich besonders an 2 Praktika erinnern, die ich während meiner Schulzeit gemacht habe. Der erste war bei einer lokalen Zeitungsredaktion. Da war ich, glaube ich, 13 und das hat mich total begeistert. Und mein zweites Praktikum war in einer polnischen, französischen Verein und da habe ich Erasmus-Projekte organisiert. Genau, und das waren echt 2 coole Praktika. Und ich bin mir auch sicher, dass unsere Schülerinnen aus dem innerstädtischen Gymnasium auch gerne kommen, jeweils Montag ins Loro-Sendehaus, um uns über ihre Erfahrungen zu berichten. Denn besonders spannend wird es immer dann, wenn sie auch selbst aktiv mit dem Mikro werden dürfen. Das war zum Beispiel im Tierheim Stagge der Fall. Wie sich Finja, Luisa und Sophie dabei geschlagen haben, das hört ihr jetzt.
1: Hallo, wir sind
2: Finja,
3: Sophie
1: und Luisa und wir waren im Tierheim Stagge. Dort haben wir Frau Groß, die Leiterin des Tierheims, interviewt.
2: Frau Groß hat uns viele unserer Fragen beantwortet, zum Beispiel wie viele Tiere im Tierheim leben.
4: Hallo, wir sind hier bei uns im Tierheim. Dieses Tierheim war eine ehemalige Rinderoffenstallanlage und hat mal angefangen nur mit Hunden und Katzen. Inzwischen haben wir aber viel mehr Tiere. Wir haben auch Schafe, wir haben Geflügel, wir haben inzwischen Reptilien hier bei uns wie Schlangen und Schildkröten. Wir haben jetzt auch Igel hier, ganz viele, ne? Die werden in unserer Geschäftsstelle betreut. Wir haben Kleintiere wie Kaninchen, Hamster, Ratten, Frettchen, immer mal, nicht alle auf einmal. Heute sind ungefähr 250 Tiere hier, davon sind 80 Hunde, 70 Hunde ungefähr und Katzen, wie gesagt, und diverse andere Tiere.
2: Wir wollten auch wissen, wie viele Tiere im Monat ins Tierheim kommen.
4: Also ich sag mal so an Fundtieren circa 25. Ne, das sind Hunde, Katzen, die man draußen findet. Dann werden Tiere abgegeben vom Privat. Wir kriegen auch ab und zu mal Sicherstellung. Das sind Tiere, die Polizei uns bringt, die sie manchmal aus irgendwelchen Wohnungen rausholt. Da hatten wir vor 2 Monaten auch mal gleich 30, 40 Stück aus einer Wohnung. Na, also das ist sehr unterschiedlich, aber ich sag mal ungefähr an Fundtieren 25 im Monat.
1: Uns hat auch interessiert, wie viele Tiere im Monat abgeholt werden.
4: Auch das ist sehr unterschiedlich, ne? Fundtiere, also werden schon mal zwischendurch abgeholt, aber so die meisten vermitteln wir natürlich in Haushalte. Man rechnet so mit einer durchschnittlichen Verweildauer bei den Hunden von 75 Tagen. Also das heißt, sie bleiben 75 Tage hier. Ne? Also, und bei den kleinen Kätzchen, die gehen, wenn die geimpft sind, relativ schnell wieder weg. Das, wie gesagt, das kommt immer so ein bisschen drauf an.
1: Falls ihr euch überlegt, ein Tier zu holen, dann kommen hier die Kosten.
4: Normaler Hund hat eine Schutzgebühr von 200 Euro und die Katze, die kostet 150 Euro. Die erwachsene Katze, die schon kastriert, geimpft und geschippt ist. Auch die Hunde gehen bei uns nur geschippt raus. Ne? Jüngere Hunde sind ein klein wenig teurer, die kosten 250, während wir bei älteren Tieren nachher auch schon mal nur noch 100 Euro nehmen. Bei Katzen eben auch.
2: Unsere letzte Frage war, welches Tier am längsten hier war und wie lange?
4: Also unser Hund Milo, der war circa 11 Jahre hier. Der ist, ich glaube, mit 13, 14 Jahren nachher gestorben hier bei uns im Tierheim.
1: Unser Besuch im Tierheim war sehr interessant und wir haben auch viel dazugelernt.
2: Frau Groß und ihr Team kümmern sich richtig toll um die Tiere im Tierheim Schlage.
1: Es ist aber trotzdem traurig, dass Hunde wie Milo und viele Tiere so lange im Tierheim sein müssen.
0: Neben dem Tierheim Schlage gab es für Finja, Luisa und Sophie vom innerstädtischen Gymnasium auch noch einen Ausflug ins Volkstheater. Dazu dann morgen mehr. Wir haben gerade 7.21 Uhr. Ihr hört den Weckruf auf Florian 2 und wir machen weiter mit Boys in Blue von Near Archives.

Willkommen zurück. Ihr hört den Dienstagweckruf auf Lora 90,2 und es ist jetzt 7:24 und ich würde sagen, es ist ein guter Zeitpunkt, um uns in unser aktuelles Album der Woche reinzuhören. Es stammt von der kanadischen Band Metric und trägt den Titel Romanticize the Dive. Auch heute stellen wir euch einen Song daraus vor. Die Vorab-Single Crush Forever ist laut der Band ein Song für alle, die gerade einen ordentlichen Schub positiver Energie gebrauchen können. Er ist tanzbar und macht für gut 4 Minuten glücklich. Im Idealfall sogar länger, wenn er auf Repeat läuft. Sängerin und Songschreiberin Emily Haynes kommentierte den Track wie folgt. Dieser Song ist mein Liebesbrief an die starken Mädchen dieser Welt. Eine Art Stabübergabe im Stil des Bewusstseinseinstroms. Von unserem Album der Woche hört ihr Metric mit Crush Forever. Viel Spaß!

Uncharted Crush Forever von Metric. Ein weiterer Song von unserem Album der Woche, Romanticize the Dive. Morgen stellen wir euch den nächsten Song von der Platte vor. Wir haben gerade 7.29 Uhr, das heißt, gleich geht es mit den Nachrichten weiter, aber vorher gibt es für euch Alu Kapsen Kapacken von Schrenk Schrenk und Lala. Viel Spaß!

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1: Es ist 7.30 Uhr im Studio Freya Paula mit den Kurznachrichten. Guten Morgen. Über die Geschichte der Rostocker Kleingärten wird bald durch die Geschichtswerkstatt Rostock aufgeklärt. Unter dem Titel Rostocker Kleingärten von den Anfängen bis 1933 ist ein Vortrag und Gespräch mit Michael Kretschmer vom Verein Gartenfreunde e.V. angesetzt. Inhaltlich wird unter anderem die Entstehung der Kleingärten als eine Abhilfe für sozial schwache Wohnbezirke thematisiert. Die Veranstaltung soll am Mittwoch nächster Woche stattfinden. In und um Rostock hat die Polizei kürzlich einen besonders umfangreichen Drogenfund festgestellt. In mehreren Hausdurchsuchungen zu einer verdächtigten Bande wurden nach Angaben der Polizei über 65 Kilogramm Drogen zusammengetragen. Um welche Rauschmittel es sich genau handelt, steht noch durch kommende Untersuchungen offen. Der geschätzte Straßenverkaufswert soll sich auf wenigstens 500.000 Euro belaufen. Ein weiteres Feuerwehrgerätehaus in Mecklenburg-Vorpommern soll erneuert werden. Mit einer Förderung von 600.000 Euro soll das entsprechende Gebäude der Gemeinde Völschow neu gebaut werden. Darüber informiert das Ministerium für Wirtschaft, Infrastruktur, Tourismus und Arbeit. Die Förderung wurde gestern durch Staatssekretärin Ines Jesse angekündigt. Das Gesundheitssparpaket noch nicht durchzusetzen, das fordert der Präsident der Bundesärztekammer Klaus Reinhardt. Eine Verabschiedung ist vom

0: je nach Region, eine maximale Bettenzahl berücksichtigen und können nur noch auf Grundstücken mit einer Mindesthektargröße errichtet werden. Soweit die Nachrichten in Kürze, die nächsten dann wieder um 8.
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2: Aktuell haben wir hier in Rostock 5 Grad beim bedeckten Himmel. Im Laufe des Tages bleibt es meist bewölkt, die Temperaturen steigen auf bis zu 13 Grad. Dazu weht ein schwacher bis mäßiger Wind aus West bis Nordwest. Am Nachmittag mit Böen bis 40 km/h. In der Nacht folgen Regenschauer bei Tiefwerten um 5 Grad. Soweit das Wetter.
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2: Einen wunderschönen Dienstagmorgen und willkommen beim Weckruf auf Flora 90,2. Ich bin Daphne und begleite euch weiter durch den Morgen zusammen mit Freya bei den Nachrichten. Guten Morgen, Freya.
0: Halli, Hallöchen.
2: Wir haben jetzt 7.34 Uhr und jetzt geht's weiter mit Never Alone von Dead Pioneers Fit Interrupters. Viel Spaß!

0: Ihr hörtet Joe Wave mit Doubt. Es ist jetzt 7:40 Uhr und ihr hört den Dienstagweckruf auf Loro 90,2. Schön, dass ihr da seid. Das Leben vieler berühmter Leute ist quasi vollständig bekannt. Oft auch nicht unbedingt freiwillig. Doch immer wieder schaffen es Künstler und Künstlerinnen, dass ihr Leben zumindest teilweise ein Mysterium bleibt. Eine solche Künstlerin stellt euch unser Redakteur Luca nun vor. Viel Spaß!
1: Geboren am 18. November oder 18. Juni 1939 oder 1941 oder 1946 oder 1950 in Saigon oder Hongkong oder Hanoi. So beginnt der Wikipedia-Artikel der französisch-britischen Sängerin, Malerin und Schauspielerin Amanda Lear. Ihre Karriere als Model begann in den 1960ern. Damals studierte sie Kunst in Paris. Aufsehen erlangte sie vor allem als Muse des berühmten Künstlers Salvador Dali. Sie posierte sogar am Kreuz und als blinde Nonne in einer Ausgabe der Vogue. Während ihrer Modelzeit schrieb sie Geschichten, Gedichte und Songs. Es folgten erste Versuche, selbst zu singen. 1973 moderierte Lear David Bowies Floor Show. Daraufhin begann eine längere Beziehung zwischen Bowie und Lear, welcher sie auch endgültig zum Singen animierte. Als Disco-Sängerin hatte sie weltweit mehrere Hits, unter anderem Queen of Chinatown, Follow Me und Blood and Honey. Lear erhielt einen Plattenvertrag bei Ariola unter der Bedingung, Disco-Musik zu singen. Da sie aber ursprünglich Rockmusik machen wollte, distanzierte sie sich wiederholt von ihrer Musik. Als die Disco-Welle dann Anfang der 80er verebbte, konzentrierte sich Lear hauptsächlich auf Malerei. Trotz einiger Versuche wurde sie in dem Bereich allerdings nie sehr erfolgreich. In Interviews bedauerte sie, die Malerei als ihre wichtigste Ausdrucksform sei lange von ihrem Image einer Disco-Queen verdeckt worden. Viele Jahre beeinflusste Salvador Dali, den Lear auch mal als Mentor bezeichnete, ihre Kunst. Insoweit sind auch die ersten größeren Arbeiten Lears vom Surrealismus geprägt. Später befreite sich Lear von diesen Einflüssen. In Interviews bezeichnete sie den Prozess der Lösung von Dali als eine Art Exorzismus. Eine ganz andere, kurzzeitige Wendung nahm ihre Karriere Anfang der 2000er, als sie die Rolle der transidenten Monique Carrera in 2 Folgen der Hörspielreihe Die drei Fragezeichen sprach.
2: Ach, ein Siamkater.
3: Dieser kleine Löwe hat mir am Wochenende die Schärfe seiner Krallen demonstrieren wollen, nachdem ich ihm beim Schmusen versehentlich den Schwanz mit der Zigarette verbrannt habe. Ist eure Frage damit zufriedenstellend beantwortet?
1: Tatsächlich gibt es seit den 70ern das Gerücht, dass Amanda Lear selbst transident ist. Es entstand vor allem durch ihre auffallend tiefe Stimme und sie selbst befeuerte es durch bewusste Zweideutigkeit. Es gibt Berichte, die behaupten, Lear sei mit einem männlichen Namen geboren, doch sie selbst bestätigte das nie. Eigenen Aussagen nach entstand das Gerücht auch durch Salvador Dali, welcher sie als seine Muse interessanter machen wollte. Amanda Lears gesamtes Leben ist bewusst uneindeutig geblieben. Es ist ein faszinierendes Konstrukt aus bewusster Selbstinszenierung, androgynem Charme und hartnäckigen Gerüchten. Im Jahr 2022 erschien die Arte-Dokumentation Queen Lear – Das Leben der Amanda Lear, welche diese vielen Facetten beleuchtet und sie als Künstlerin zeigt, die sich nie ganz greifen ließ.
0: Leider ist es uns zeitlich nicht möglich, die gesamte Die drei Fragezeichen-Folge zu hören. Daher schlage ich euch einen Kompromiss vor und wir hören jetzt Blood and Honey von Amanda Lear.

0: Dot Dropkick Murphys mit I'm Shipping Up to Boston. Wir haben gerade 7:22 und es ist der Dienstagweckruf auf Flora 90,2. Wisst ihr schon, was ihr in den nächsten Tagen machen wollt? Wenn nicht, dann jetzt aufgepasst, denn es kommen für euch ein paar Veranstaltungstipps. Von heute bis inklusive Donnerstag, diesmal von Thomas vorbereitet.
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2: Kinder und Jugendliche ab 10 Jahren haben am Dienstag um 18 Uhr durchaus die Möglichkeit, eine Vorstellung im Ateliertheater zu besuchen. Hier wird die Geschichte über Freundschaft und Mut füreinander einzustehen mit dem Titel Wolf aufgeführt. Sie wurde nach dem Kinderroman von Sascha Stanicic geschrieben und spielt auf einer Fahrt in ein Ferienlager im Wald. Diese Geschichte erhielt 2024 eine Auszeichnung des Deutschen Jugendliteraturpreises. Am Dienstag um 18 Uhr Start dieses Stücks, welches bis zum 9. Juli des Öfteren im Ateliertheater zu sehen gibt. Diese Spielstätte befindet sich in der Doberaner Straße 134-135. Von Mittwoch bis Sonntag zwischen 10 und 13 Uhr besteht die Chance, Wissenswertes über verschiedene Bienenarten des Zoos zu erfahren. In der Nähe der Seilbahn, zwischen den Ottern und Seehunden, steht gegenüber der Bienenwagen mit etlichen anderen Behausungen für diese Insekten. Natürlich erfahrt ihr auch, warum sie so nützlich sind und es sich ebenfalls lohnt, vielleicht selbst eine Nistgelegenheit aufzustellen. Auch wenn ihr lediglich eine kleine Wildblumenwiese in einem Blumenkasten auf dem Fensterbrett ausseht, könnt ihr Bienen durch die Scheibe beobachten. Bis Ende September könnt ihr die Bienen, ob wild-, staatenbildende oder hummelartige Bienen im Zoo erleben. Der kürzeste Weg ist über den Eingang Bahnhofer Ring des Zoo Rostock.
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4: Vier!
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2: Der Donnerstag ist bekanntlich Feiertag. Wie immer ihr diesen nennt, hier mein Tipp für einen sicher gelungenen musikalischen Abend der Extraklasse. Denn im PWH spielen Achtheimer Hühnerherzen auf ihrer, jetzt nicht später, Tour 2026. Es ist mittlerweile ihr 10. Bühnenjahr, welches die Hühnerherzen im Herbst begehen. Als Support haben sie sich Robert des Schlagerstar dazugeholt. Er soll euch kräftig die Beine lockern, damit ihr, zu meiner Meinung nach, besten deutschen Nylon-Punk-Band abgehen könnt. Einlassbeginn im Peter-Weiß-Haus wird um 19 Uhr sein und das ohne Altersbeschränkung. Seid pünktlich, wenn ihr euch die besten Pogo-Plätze ergattern wollt.
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2: Aber auch für Freitag gibt es schon einen Tipp von mir. Denn im Bunker Rostock wird Girl Power aus den Boxen in die Gehörgänge strömen und dort anständig das Schmalz zusammenfließen lassen. Hier gibt es mit Einlassbeginn um 20 Uhr gleich 3 Bands mit weiblichen Anteil auf der Bühne zu genießen. Alle haben noch etwas gemeinsam. Sie stammen aus der hiesigen Umgebung und spielen selbstverständlich live. Auf euch warten am Freitag Pornobalken, 7 Morgen und Entropic State mit gitarrenbetonter Punkrockmusik. Alle kennt ihr auch aus dem Loro-Programm und sogar den Loro-Charts. Wer dieses Event nicht verpassen will, sollte sich am Freitag rechtzeitig zu um 20 Uhr zum Bunker Rostock begeben. Dieser massive Stahlbetonhochbau liegt in der Neptunallee 9a. Hinter der Haltestelle Maßmannstraße beim Werftdreieck. Schnappt eure FreundInnen und begebt euch dorthin in den Bunker, um kräftig am Freitag abzufeiern.
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4: Und das waren die Veranstaltungstipps. Viel Spaß!
0: Vielen Dank an Thomas für diese Veranstaltungshinweise. Ich hoffe, es war auf jeden Fall was für euch dabei. Ihr hört den Weckruf auf Flora 90,2 und wir haben gerade 7:57 Uhr. Das heißt, gleich kommt Freya im Studio für die Nachrichten und sie bringt unter anderem folgende Themen mit. Rostocker Forscher entdecken Temperaturprobleme von Binnenmeeren. Erfolgreicher Internetausbau in Mecklenburg-Vorpommern und stärkere Besteuerung für Topverdiener. Mehr von Freden gleich, aber vorher hören wir noch Nicht alle Männer von Maribou und Ebon.

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1: 8 Uhr haben wir's im Studio, Freya Paula mit den Nachrichten. Guten Morgen. Wie das heutige Europa durch die Augen der aktuellen SchülerInnen aussieht, das zeigt bald eine Ausstellung im Rostocker Rathaus. Zur Schau gestellt werden Werke, die im Rahmen des sogenannten europäischen Wettbewerbs entstanden sind, informiert die Stadt. Dieser lädt deutschlandweit SchülerInnen dazu ein, kreativ Themen rund um Europa zu verarbeiten. In Rostock wurden 124 Arbeiten aus 10 Schulen für den Wettbewerb eingereicht, zu Themen wie Menschenrechten, Umweltschutz oder Meinungsfreiheit. Einige von diesen finden einen Platz in der neuen Rathausausstellung. Die Eröffnung findet am kommenden Montag statt. Binnenmeere wie die Ostsee heizen sich durch den Klimawandel besonders stark auf. Dies fanden Forschende vom Leibniz-Institut für Ostseeforschung Warnemünde heraus. Mit einer Simulation der kommenden Klimabedingungen haben sie 19 verschiedene Binnenmeere untersucht. Dabei zeigte sich, dass sie von einem stärkeren Temperaturanstieg betroffen sind als die Ozeane. Zur Mitte des 21. Jahrhunderts sollen Hitzewellen in 60% der Binnenmeere auftreten, unter Annahme, dass die Pariser Klimaziele eingehalten werden. Anderweitig erwarten die Forschenden Hitzewellen in 90% der Binnenmeere. Im Landkreis Mecklenburgische Seenplatte konnte gestern ein umfangreicher Ausbau von Breitband-Internetanschlüssen abgeschlossen werden. Darüber informiert das Ministerium für Inneres und Bau Mecklenburg-Vorpommern. Im Zuge des Projektes sind etwa 2600 Kilometer Glasfaserleiter verlegt worden und etwa 16.000 Anschlüsse wurden erstellt. Außerdem erhielten neben den Anwohnern 471 Unternehmen Zugang zum Glasfasernetz. Das Projekt wurde von Bund und Land mit rund 83 Millionen Euro gefördert. In Deutschland soll es vorerst keine Steuerreform geben, die nicht die Spitzenverdiener erhöht besteuert. Das beteuerte Bundesfinanzminister Lars Klingbeil auf dem Bundeskongress des Deutschen Gewerkschaftsbundes. Zu einer Reform, die diese Top-Verdienerbesteuerung umsetzt und Erleichterungen für Menschen mit Einkommen zwischen 2.500 bis 4.000 Euro schafft, will er drängen. Grund seien die gestiegenen Lebenserhaltungskosten der vergangenen Jahre. Und in Griechenland soll der Tourismus eingeschränkt werden. Der Grund sind steigende Besucherzahlen, die eine Bedrohung für die griechische Natur darstellen. Nach Angaben der Regierung sollen neue Regelungen für den Tourismus und auch den Bau neuer Hotels eingeführt werden. Letztere müssen beispielsweise je nach Region eine maximale Bettenzahl berücksichtigen und können nur auf Grundstücken mit einer Mindesthektargröße errichtet werden. Nach Zahlen der griechischen Zentralbank haben allein im letzten Jahr fast 38 Millionen Touristen das Land besucht. Soweit die Nachrichten, die nächsten Meldungen in einer halben Stunde.
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3: Aktuell haben wir in Rostock 6 Grad beim stark bewölkten Himmel. Im weiteren Tagesverlauf bleibt es meist bewölkt und die Temperaturen erreichen heute gegen 16 Uhr mit rund 13 Grad ihren Höchstwert. Dazu weht eine schwache Brise aus westlicher bis nordwestlicher Richtung. Am Nachmittag sind Böen von bis zu 40 km/h möglich. Die Sonne geht heute um 21.01 Uhr unter. In der Nacht sind anhaltende Regenschauer zu erwarten und die Temperaturen sinken auf etwa 5 Grad. Und der Blick auf morgen: Uns erwartet ein wolkiger und windiger Tag mit westlichem bis südwestlichem Wind und Böen von bis zu 46 km/h. Mittags kann es vereinzelt zu leichtem Regen kommen und die Temperaturen liegen zwischen 6 und 11 Grad. Soweit das Wetter.
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3: Einen wunderschönen Dienstagmorgen und willkommen beim Weckruf unserer Frühsendung hier auf Flora 90,2. Schön, dass ihr eingeschaltet habt. Mein Name ist Daphne und ich bringe euch heute für die nächsten 2 Stunden in den Tag. Aber natürlich nicht allein. Freya ist heute bei den Nachrichten. Bonjour, Freya.
1: Hallo, ich bin auch da.
3: Ja, und das ist so schön, wie du tanzt. Wenn ich das Wetter mache, das macht mich glücklich.
1: Die Wettermusik ist irgendwie immer so schön und außerdem, so ich habe gerade so steif die Nachrichten gelesen und dann ist ja auch wichtig, dass ich ganz ernst bleibe dabei und wenn ich dann aufhöre, dann bin ich immer sehr froh, ein bisschen locker sein zu können und dann tanze ich hier immer gerne ein bisschen.
3: Ja, dann bitte weiter so machen.
1: Mach ich.
3: Das macht so gute Stimmung im Studio. Das ist schön. Wir haben jetzt 8:05 Uhr, ihr hört den Weckruf auf Flora 90,2 und jetzt gibt es für euch The Business von Kate Tempest. Viel Spaß!

Ihr haftet den Hamburger Sänger Jack mit Helden. Wir haben gerade 8.12 Uhr und ihr hört den Weckruf auf Flora 90,2. Schön, dass ihr dabei seid. Schauen wir auf das Programm für diese zweite Stunde. Es geht um den Aktionstag der Fatigue-Syndrom. Dann machen wir wie jeden Tag mit unserem täglichen Rubrik Frühsport. Und gleich in ein paar Minuten wird es um den Aktionstag in Demmin, die letzte Woche stattgefunden haben, gehen. Mehr dazu gleich nach Once on Air von Londromatics.

0: lautet Everything You Say von Sparta. Es ist jetzt 8.18 Uhr und ihr hört den Dienstagweckruf auf Florian 90,2. Hier im Weckruf haben wir euch bereits über die Proteste im Demmin gegen den rechtsextremen Aufmarsch am 8. Mai berichtet. Heute wollen wir den Fokus auf eine Veranstaltungsreihe legen, die vor dem Tag der Befreiung in Demmin stattfand. Dabei hat die lokale Partnerschaft für Demokratie eine Aktionswoche organisiert mit einem breiten Angebot an Veranstaltungen. Näheres dazu haben Inga Feller und Tim Steinitz von der Demminer Partnerschaft für Demokratie meinem Kollegen Jan erzählt. Ihr hört die Kurzversion des Interviews.
1: Vom 1. bis zum 8.5. habt ihr die Aktionswoche mit dem Titel Demmin ist mehr veranstaltet. Warum wurde dieser Titel gewählt und was bedeutet er für euch?
2: Der Titel ist tatsächlich in so einer Arbeitsgruppe entstanden. Eine Arbeitsgruppe aus lauter Akteuren aus und um Demmin, die auch jetzt immer noch aktiv sind in dem Netzwerk für diese Aktionswoche. Und da haben wir uns einfach darauf verständigt, wie könnte diese Woche heißen? Und das ist dann, Demmin ist mehr mit diesen drei Punkten geworden, weil wir einfach zeigen wollen, dass Demmin mehr ist als die Geschichte, die so durch Filme, Medien und diesen Protest zum 8. Mai einfach entsteht in den Köpfen.
3: Ja, scheint ein ganz guter Titel zu sein, weil ohne dass wir mal drüber geredet haben, war das tatsächlich die Assoziation, die ich auch hatte. Also dieses Ding, wenn man in Demmin um den 8. Mai ist, dann ist das ja irgendwie das alles beherrschende Thema, so scheint's. Die Spannung in der Stadt wird auch relativ groß und bei diesem Titel und bei den Aktionsformen oder Aktionen selber, die ja manchmal auch inhaltlich drauf Bezug nehmen auf den 8. Mai, aber manchmal auch überhaupt nicht, springt mich das zumindest auch an, muss ich sagen.
1: Was waren die Ziele der Aktionswoche?
3: Aus meiner Sicht war das einfach Räume teilweise zu schaffen, um mit Leuten ins Gespräch zu kommen. Das können Diskussionsveranstaltungen sein, im Anschluss zum Beispiel an Filmvorführungen, aber eben auch sowas wie die Pflanzaktion am 1. Mai, wo wir also im Garten der Erinnerung für die Opfer der erweiterten Suizide neue Blumen gepflanzt haben, neue Pflanzen gepflanzt haben. Oder auch eben bei der Weißen Tafel. Also das ist für mich, glaube ich, so ein Ding, mit Leuten so ein bisschen ins Gespräch zu kommen, um auch so ein bisschen, also für mich zumindest, so ein bisschen abzuklopfen, was heißt denn jetzt eigentlich diese Zeit für die Leute? Warum ist das vielleicht auch so kontrovers und warum ist da eben diese Spannung in der Stadt, die ich vorhin beschrieben habe? Aber eben auch, um einfach Möglichkeiten zu geben, genau sowas, was einen vielleicht auch stört, einfach mal loswerden zu können. Also das war so für mich, glaube ich, so ein Thema, weil, also ich habe mal Geschichte studiert und ich glaube nicht, dass man Leute unbedingt so Geschichtsbilder so einfach vermitteln kann. Das war jetzt für mich nicht unbedingt das Ziel, weil wenn Leute eine starke Meinung haben, dann ist die nicht so einfach zu verändern und deswegen, oder teilweise manchmal auch gar nicht aktiv zu verändern und deswegen eben diese Möglichkeiten zu schaffen, irgendwie selber ins Gespräch zu kommen und erstmal sich gesehen zu fühlen.
2: Ich glaube, die Grundidee von dieser Aktionswoche war und ist auch, dass in ganz vielen Gesprächen auch in diesem Netzwerk deutlich wurde, dass der gemeine Demminer sich ja am 8. Mai gar nicht beteiligt. Die gehen noch mal schnell einkaufen und dann schließen sie sich zu Hause ein und gucken aus dem Fenster zu, was da eigentlich passiert. Und diese Woche vor dem 8. Mai ist so ein bisschen das Abholen der Menschen vor Ort, also die Möglichkeit, sich mit ihrer Geschichte auseinanderzusetzen. Sei es durch Diskussionsformate, durch historische Formate, Vorträge, Filme, was auch immer. Und deshalb auch dieses Netzwerk, wo alle eingeladen sind, letztendlich dieses Programm zu gestalten, damit sie, was auch immer sie brauchen, um mit diesem Tag umzugehen, im Vorfeld einfach den Raum dafür haben, wie Tim jetzt auch schon meinte. Genau, so ein offener Raum des Austausches und um den Demmin einfach abzuholen. Und wir selbst machen ja am 8. Mai tatsächlich eigentlich gar nichts. Das ist ja nur noch das Friedensgebet von der Kirche initiiert und dann ist da auch Ende.
1: Am 6. Mai wurde der Film Im Osten was Neues gezeigt, den ihr ja eben auch schon kurz angesprochen hattet. Wieso wurde der Film gezeigt?
2: Also im ersten Jahr, 24 in der Aktionswoche, waren wir noch sehr auf Geschichte fokussiert und haben uns dann nach und nach dafür entschieden, dass wir das nicht immer wieder durchkauen müssen, dass das Ende des Zweiten Weltkriegs in Demmin, sondern so das Ganze mehr öffnen durch Sachen, die ein bisschen fröhlicher sind. Deshalb kam die Weiße Tafel dazu, dass wir treffen uns einfach und wir feiern so ein bisschen das Miteinander. Und der Versöhnungsweg war ja in diesem Jahr auch so ein Ansatzpunkt, dass man da jetzt raus ein bisschen mehr in Richtung Zukunft und in ein anderes Thema geht. Und ich glaube, der Film, der hat eine gute Brücke geschlagen auch zwischen, was beschäftigt die Leute hier vor Ort Und wie, also es sind ja nachweislich einfach ein großer Teil auch AfD-Wähler. Und in dem Film ist er immer sehr subtil verwoben, das eine mit dem anderen. Und ich glaube, deshalb haben wir uns irgendwie dafür entschieden, den zu zeigen.
3: Ja, genau, weil also in dem Film geht es ja darum, dass eben ein Trainer, der eine in dem Fall rechtsradikale Vergangenheit als Nazischläger, kann man eigentlich sagen, in Neubrandenburg hatte, jetzt im Alter, ich weiß gar nicht genau, wie alt er eigentlich jetzt ist, muss ich sagen, aber ich schätze mal in seinen 40ern, irgendwie so genau, dass dieser Mensch also über die Arbeit in einem Jugendclub in Torgelow dann begonnen hat, ein Angebot zu schaffen, eben eine Hobbyfußballmannschaft zu machen und dann ist, weil dort auch Geflüchtetenunterkünfte sind, sind dort eben immer mehr Leute auch mit Fluchtgeschichte, mit Migrationshintergrund dazugekommen, die teilweise eben auch nicht weiß sind, sodass diese Mannschaft der FC Pio dann von ihm trainiert wird, mit eben Leuten, die er früher gejagt hat, kann man so sagen. Also das heißt, da ist so ein persönlicher Wandel eigentlich passiert hin zu, ja, also von diesem Menschenhass hin zu eigentlich so einem sehr menschlichen Ansatz, den er dann auch hat. Er hatte auch eine sehr emotionale Rede, wo er seinen Leuten das erklärt, wie er früher mal drauf war und so und jetzt nicht mehr ist. Und so wie Inga sagte, ne, also das ist dann irgendwie, hat es ja doch was eben mit diesem Thema zu tun, 8. Mai in Demmin, weil eben so ein großer Neonazi, also was heißt ein großer, also auf jeden Fall ein Neonazi-Aufmarsch dort stattfindet. Er nun eben auch Neonazi war, es jetzt nicht mehr ist, jetzt eben anders denkt und ja, gleichzeitig mit Fußball, das zieht dann doch irgendwie immer. Also das ist ja das, wo Leute viel unterwegs sind, hier in der Region, in Vereinen. Das ist nun mal ein Sportverein und eben auch im Fußball. Und das kann gut sein, dass deswegen auch die Resonanz so groß war. Es geht so ein bisschen in die Richtung, was wir meinten, eben nicht nur auf Geschichte. Aber am Ende hat es jetzt doch irgendwie was mit der Geschichte zu tun.
0: Vielen Dank an Jan für dieses Interview über die Aktionswoche Demmin ist mehr. Das komplette Gespräch mit Inga Feller und Tim Schleinitz von der Partnerschaft für Demokratie Demmin findet ihr demnächst in der Loro-Mediathek. Es ist jetzt 8.25 Uhr, ihr hört den Weckruf auf Loro 90,2 und weiter geht es hier mit Guns of Brixton von The Clash.

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1: Es ist 8.30 Uhr im Studio Freya Paula mit den Kurznachrichten. Guten Morgen. Über die Geschichte der Rostocker Kleingärten wird bald durch die Geschichtswerkstatt Rostock aufgeklärt. Unter dem Titel Rostocker Kleingärten von den Anfängen bis 1933 ist ein Vortrag und Gespräch mit Michael Kretschmer vom Verein Gartenfreunde e.V. angesetzt. Inhaltlich wird unter anderem die Entstehung der Kleingärten als eine Abhilfe für sozial schwache Wohnbezirke thematisiert. Die Veranstaltung soll am Mittwoch nächster Woche stattfinden. In und um Rostock hat die Polizei kürzlich einen besonders umfangreichen Drogenfund festgestellt. In mehreren Hausdurchsuchungen zu einer verdächtigten Bande wurden nach Angaben der Polizei über 65 Kilogramm Drogen zusammengetragen. Um welche Rauschmittel es sich genau handelt, steht noch durch kommende Untersuchungen offen. Der geschätzte Straßenverkaufswert soll sich auf wenigstens eine halbe Million Euro belaufen. Ein weiteres Feuerwehrgerätehaus in Mecklenburg-Vorpommern soll erneuert werden. Mit einer Förderung von 600.000 Euro soll das entsprechende Gebäude der Gemeinde Völlschuh neu gebaut werden. Darüber informiert das Ministerium für Wirtschaft, Infrastruktur, Tourismus und Arbeit. Die Förderung wurde gestern durch Staatssekretärin Ines Jesse angekündigt. Das für Deutschland geplante Gesundheitssparpaket noch nicht durchzusetzen, das fordert der Präsident der Bundesärztekammer Klaus Reinhardt. Eine Verabschiedung ist vom Bundestag noch vor dessen Sommerpause angesetzt. Nach Aussagen Reinhardt seien die geplanten Änderungen zu weitreichend für eine so kurzfristige Entscheidung. Es müsse mehr Zeit geben, um die Folgen für die Patienten zu untersuchen. Und eine neue künstliche Intelligenz soll künftig Sicherheitslücken von Softwareprojekten aufdecken. Laut Angaben des Unternehmens Anthropic wird deren neues Modell Claude Mythos zu diesem Zweck 50 Tech-Unternehmen zur Verfügung gestellt. Öffentlicher Zugang zu der KI will Anthropic nicht bereitstellen. Nach eigenen Angaben sei dies zu riskant, da Mythos nicht nur in der Lage sei, Sicherheitslücken zu finden, sondern auch diese auszunutzen. Experten fürchten eine von der KI ausgehende Gefahr für gesellschaftskritische Systeme. Wie groß diese Gefahr tatsächlich ist, kann jedoch ohne Einblick in Mythos nicht eingeschätzt werden. Das vermeintliche Risiko könnte auch eine Aufmerksamkeitsstrategie seitens Anthropic sein. Soweit die Nachrichten, die nächsten wieder um 9.
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1: Einen wunderschönen Dienstagmorgen und willkommen beim Weckruf auf Florian 90,2. Ich bin Daphne, eure Moderatorin für heute, und Freya ist bei den Nachrichten heute am Start. Guten Morgen.
2: Halli, Hallöchen.
1: Freya, hast du vielleicht einen Musikwunsch?
2: Ja, ich habe eben schon ein bisschen drüber nachgedacht und ich hätte voll Lust, mal wieder Volbeat die Band zu hören mit dem Lied Lonesome Rider. Das ist irgendwie so ein schöner, gute Laune-Song für morgen und der macht mir einfach Spaß.
1: Na gut, dann sind wir sehr gespannt und falls ihr auch einen Musikwunsch habt oder falls ihr uns ein Feedback geben wollt, dann schreibt gerne at live@loro.de. Freya und ich freuen uns sehr darüber, glaube ich.
2: Auf jeden Fall.
1: Und also, ihr hört jetzt Volbeat mit Lonesome Rider. Viel Spaß!

0: startet die deutsche Indie-Band aus Mannheim Okay Danke Tschüss mit ihrem Song Zeug. Es ist jetzt 8.41 Uhr und ihr hört den Dienstagweckruf auf Florian 2. Von einem Tag aus den anderen aus dem Leben gerissen werden. Ständig erschöpft sein. Ständig unter Schmerzen leiden. Das ist der Rostockerin Jules passiert. Sie wurde vor einigen Jahren Opfer einer ziemlich schweren Krankheit, dem chronischen Fatigue-Syndrom. In diesen Tagen wird mit verschiedenen Aktionen an die vielen Betroffenen erinnert. Sie wünschen sich vor allem eine deutlich bessere medizinische Versorgung. Das hat auch Jules uns übermittelt. Um selbst zu sprechen, reichten allerdings ihre Kräfte nicht. Das hat mein Kollege Ali übernommen.
1: Es ist das Jahr 2022. Im Supermarkt markieren Klebestreifen auf dem Boden den Abstand, den man in der Schlange halten soll. In der Straßenbahn maskenbedeckte Gesichter rundherum. Und in der WG alle Türen geschlossen, weil in einem Bett jemand mit Corona liegt. Jetzt schreiben wir das Jahr 2026, aber manche Corona-Erkrankte von damals liegen immer noch in ihren Betten. Manche den ganzen Tag, andere können es für ein paar Stunden am Tag verlassen. Wir sprechen von rund 100.000 Menschen, die nach einer Corona-Infektion nicht genesen sind, der Gesellschaft fehlen. Sie haben Long-Covid, auch Post-Covid genannt. Eine Störung des Nerven- und Immunsystems, die es auch schon vor der Pandemie gab. Bekannt unter dem Namen chronisches Fatigue-Syndrom oder kurz ME-CFS. Das Hauptsymptom von ME-CFS ist eine übermäßige Erschöpfung, Fatigue genannt. Sie gleicht allerdings einer von gesunden Personen empfundenen Erschöpfung nur wenig. Zum Beispiel kann sie nicht durch Ausruhen gebessert werden. Teilweise ist die Erschöpfung sogar so stark, dass Betroffene pflegebedürftig werden, da sie einfachste Tätigkeiten wie zum Beispiel den Gang zur Toilette nicht mehr alleine schaffen. Diese Erschöpfung kommt bei ME-CFS kombiniert mit einem Mechanismus vor, den man Post-Exertional Malaise nennt, kurz PEM. PEM bedeutet, dass Erkrankte, wenn sie sich überanstrengen und über ihre Belastungsgrenzen gehen, eine Phase der Verschlechterung ihrer Krankheit erfahren. Auch verschiebt sich ihre Belastungsgrenze dann vorübergehend oder dauerhaft nach unten. Dadurch kann die Krankheit nicht durch Aktivierung verbessert werden. Es bedeutet meist, dass Betroffene nur das Allernotwendigste im Haushalt, bei der Körperpflege oder auch beim Krankheitsmanagement an einem Tag tun können. Schöne Vorhaben, wie Treffen mit Freunden oder Spaziergänge, müssen dagegen oft ausbleiben. Zusätzlich treten bis zu 30 weitere Symptome auf, die von Schlafstörungen, Schmerzen bis zu Magen-Darm-Problemen reichen. Die Lebensqualität von ME-CFS-Erkrankten ist dementsprechend niedrig und im Durchschnitt deutlich schlechter als die von MS-Erkrankten oder Schlaganfallpatienten. Konträr zu dieser Lage ist die medizinische Versorgung der Patientinnen quasi rudimentär. Auch an der Unimedizin Rostock und der Unimedizin Greifswald gibt es beispielsweise Post-Covid-Sprechstunden, die jedoch nicht für die Behandlung von Patientinnen zuständig sind. Die Funktion dieser Sprechstunden ist ausschließlich das Erfassen der Daten der Betroffenen und deren Teilnahme an Studien. Dabei handelt es sich zum großen Teil um Verlaufsstudien, nicht um Studien, die eine bestimmte Therapie erforschen. Dass diese Unterversorgung nicht nur für die Patientinnen, sondern auch für die Gesellschaft tragisch ist, zeigt die wirtschaftliche Belastung durch entgangene Steuereinnahmen und Gesundheitskosten der ME-CFS-Erkrankten. Pro Jahr beträgt sie in Deutschland 7,5 Milliarden Euro Schaden. Am 12. Mai, also heute, ist ME-CFS Awareness Day. Ein Tag, der darauf aufmerksam machen soll, dass diese schwere Erkrankung immer noch unterversorgt ist.
0: Vielen Dank an Jules und Ali für diesen Beitrag. Und wir wünschen hier allen Betroffenen alles Gute. Es ist gerade 8.46 Uhr. Ihr hört den Weckruf auf Florian 2 und wir machen weiter mit Trust Nobody von Hippie Sabotage.

0: Das war To All and Everyone I Love von Nate Clench. Ihr hört den Dienstagweckruf auf Flora 90,2 und wir haben gerade 8.53 Uhr und gleich werde ich sportlich.
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0: Und wir fangen mit ein bisschen Basketball an. Die Rostock Sea Wolves haben ihre Saison verlängert. Mit einem deutlichen 103-71 Sieg gegen Hamburg am Sonntag haben sie sich den 9. Tabellenplatz und damit die Teilnahme an den Play-Ins gesichert. Und heute Abend geht es direkt weiter. Um 18.30 Uhr empfangen die Sea Wolves die MHP Riesen Ludwigsburg in der Stadthalle. Für beide Teams gilt Verlieren verboten. Nur der Sieger bleibt im Rennen um die Playoff. Wir drücken die Daumen. Fußball. Große Ehre für Schiedsrichter Daniel Siebert. Der Berliner leitet am 30. Mai das Champions League-Finale in Budapest zwischen Titelverteidiger Paris Saint-Germain und dem FC Arsenal. Für den 42-Jährigen ist es das erste Europacup-Finale. Unterstützt wird er dabei von einem komplett deutschen Team. Und Siebert ist damit erst der 5. deutsche Schiedsrichter überhaupt, der ein Champions League-Endspiel leiten darf. Und in Paris wurde Ousmane Dembélé erneut zum Spieler des Jahres gewählt worden. Der Weltfußballer überzeugt mit Paris Saint-Germain in Liga und Champions League. Auch Nachwuchstalent Désiré Doué wurde ausgezeichnet und holte den Titel als bester Jungprofi. Trainer des Jahres wurde Pierre Sage, der Lens stark im Titelrennen etablierte. Und der 24-jährige Michael Olis vom FC Bayern ist zudem zum besten französischen Spieler im Ausland gekürt worden. Soweit ein paar Neuigkeiten aus dem Sport für heute. Und wir haben gerade 8.25 Uhr, das heißt, gleich kommt Freya im Studio für die Nachrichten und sie hat für euch ein paar Themen vorbereitet, unter anderem Rostocker Ortsbeiratssitzungen, Binnenmeere heizen sich auf und Griechenland will Tourismus einschränken. Gleich dann von Freya selbst mehr, aber zuerst hören wir noch Rampage von Wemby. Viel Spaß!

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1: Es ist 9 Uhr im Studio Freya Paula mit den Nachrichten. Guten Morgen. Heute finden sich 5 Rostocker Ortsbeiräte zu Sitzungen zusammen. Neben weiteren Sitzungen des Bau- und Liegenschaftsausschusses und des Wirtschafts- und Vergabeausschusses. Darüber informiert die Stadt Rostock. Themen sind unter anderem die Vorstellung des Projektes Lebensqualität und Gesundheit in Rostock und des Rostocker Ernährungsrates, die Planung von Neubauten oder auch die Wahl eines neuen Beiratsvorsitzenden. Stadtteile, deren Beiräte heute zusammenkommen, sind Reutershagen, Seebad Warnemünde und Dietrichshagen, Dirkoneu, Evershagen und Stadtmitte. Binnenmeere wie die Ostsee heizen sich durch den Klimawandel besonders stark auf. Dies fanden Forschende vom Leibniz-Institut für Ostseeforschung Warnemünde heraus. Mit einer Simulation der kommenden Klimabedingungen haben sie 19 verschiedene Binnenmeere untersucht. Dabei zeigte sich, dass sie von einem stärkeren Temperaturanstieg betroffen sind als die Ozeane. Zur Mitte des 21. Jahrhunderts sollen Hitzewellen in 60% der Binnenmeere auftreten, unter Annahme, dass die Pariser Klimaziele eingehalten werden. Anderweitig erwarten die Forschenden Hitzewellen in 90% der Binnenmeere. Im Landkreis Mecklenburgische Seenplatte konnte gestern ein umfangreicher Ausbau von Breitband-Internetanschlüssen abgeschlossen werden. Darüber informiert das Ministerium für Inneres und Bau Mecklenburg-Vorpommern. Im Zuge des Projektes sind etwa 2600 Kilometer Glasfaserleiter verlegt worden und etwa 16.000 Anschlüsse wurden erstellt. Außerdem erhielten neben den Anwohnern 471 Unternehmen Zugang zum Glasfasernetz. Das Projekt wurde von Bund und Land mit rund 83 Millionen Euro gefördert. In Deutschland soll es vorerst keine Steuerreform geben, die nicht die Spitzenverdiener erhöht besteuert. Das beteuerte Bundesfinanzminister Lars Klingbeil auf dem Bundeskongress des Deutschen Gewerkschaftsbundes. Zu einer Reform, die diese erhöhte Besteuerung von Topverdienern umsetzt und Erleichterung für Menschen mit Einkommen zwischen 2.500 bis 4.000 Euro schafft, will er drängen. Grund seien die gestiegenen Lebenserhaltungskosten der vergangenen Jahre. Und in Griechenland soll der Tourismus eingeschränkt werden. Der Grund sind steigende Besucherzahlen, die eine Bedrohung für die griechische Natur darstellen. Nach Angaben der Regierung sollen neue Regelungen für den Tourismus und auch den Bau neuer Hotels eingeführt werden. Letztere müssen beispielsweise je nach Region eine maximale Bettenzahl berücksichtigen und können nur auf Grundstücken mit einer Mindesthektargröße errichtet werden. Nach Zahlen der griechischen Zentralbank haben allein im letzten Jahr fast 38 Millionen Touristen das Land besucht. Soweit die Nachrichten, die nächsten Meldungen in einer halben Stunde.
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2: Aktuell haben wir hier in Rostock 7 Grad beim stark bedeckten Himmel. Im weiteren Tagesverlauf bleibt es meist bewölkt und die Temperaturen erreichen heute gegen 16 Uhr mit rund 13 Grad ihren Höchstwert. Dazu weht eine schwache Brise aus westlicher bis nordwestlicher Richtung. Am Nachmittag sind Böen von bis zu 40 km/h möglich. Die Sonne geht heute um 21 Uhr unter. In der Nacht sind dann anhaltende Regenschauer zu erwarten und die Temperaturen sinken auf etwa 5 Grad. Und der Blick auf morgen: Uns erwartet ein wolkiger und windiger Tag mit westlichem bis südwestlichem Wind und Böen von bis zu 46 km/h. Mittags kann es vereinzelt zu leichtem Regen kommen und die Temperaturen liegen zwischen 6 und 11 Grad. Also am besten warm anziehen und Regenschirm nicht vergessen. Soweit das Wetter.
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2: Einen wunderschönen Dienstagmorgen und willkommen beim Weckruf. Die Frühsendung hier auf Flora 90,2. Schön, dass ihr dabei seid an diesem etwas bewölkten 12. Mai. Ich bin eure Moderatorin Daphne und begleite euch für die nächste Stunde in den Tag. Aber keine Sorge, ich bin natürlich nicht allein. Freya ist mit mir bei den Nachrichten am Start. Guten Morgen, Freya.
1: Jo, ich helfe ja auch mit bei der Sendung. Hallo.
2: Hallo. Ja, und schön, dass du mir hilft. Das freut mich.
1: Ich gebe mein Bestes.
2: Ja, das machst du sehr gut. Ja, was erwartet euch hier bis 10 Uhr? Unsere Musiksendung, Musikredaktion stellt euch die 5 Songs unserer neuen Heavy Rotation oder Low-Rotation, wie wir es hier gerne nennen. Und gleich bekommen wir Besuch von der Band Your Daughters. Aber vorher hören wir noch What Else Is There von Rooksop. Viel Spaß und bis gleich.

0: Willkommen zurück. Wir haben gerade 9.11 Uhr und ihr hört den Weckruf auf 99,2. Kommen wir nun zu unserem nächsten Thema. Der Kulturhafen Rostock hat jedoch seine Zelte am Kapuzenhof aufgebaut, gleich an der Fähre nach Gelsdorf. Im Zirkuszelt erwarten euch den ganzen Sommer über Konzerte, Kinderzirkus, Flohmarkt und das Pubquiz. In diesem Jahr werden auch Musiker auftreten, die ihr Handwerk in der Hochschule für Musik und Theater hier in Rostock erlernt haben. Inzwischen spielen sie in Bands und Projekten überall in der Republik. Am Samstag kehren unter anderem einige Musiker aus Flensburg zurück nach Rostock und treten im Kulturhafen auf. Bei mir im Studio sind jetzt Robinson von der Band Your Daughters und Felix und Anton, die mit Laura Volsker spielen. Hi!
1: Hi zurück!
2: Hallo!
0: Ja, schön, dass ihr heute da seid. Das freut mich sehr. Vielleicht könnt ihr euch kurz vorstellen und vielleicht auch eure Bands und sagen, wer was macht und wie ihr eure Musik einordnen würdet.
2: Ja, ich bin Robinson von Your Daughters und ich komme ursprünglich aus Flensburg. Also ich bin aufgewachsen und zur Schule gegangen in Flensburg und habe da auch dann ja meine Bandkollegen und Kolleginnen kennengelernt und bin dann zum Studieren nach Rostock gezogen. Ich studiere Schlagzeug und spiele auch Schlagzeug in der Band. Und ja, genau.
3: Hallo, ich bin Anton. Ich bin bei Laura Volkers mit in der Band und bin da auch der Schlagzeuger. Ich habe auch Schlagzeug studiert an der HMT, komme aus Berlin und habe Laura im Studium kennengelernt. Und ja, wir machen jetzt immer noch weiter Musik.
1: Ich bin Felix, ich komme auch aus der Nähe von Berlin und bin für die Arbeit und das Meer nach Rostock gezogen und habe hier sehr lange nicht studiert, aber habe immer wieder Leute aus der Musikbubble kennengelernt, die ja sehr eng ist in Rostock und sehr klein und schön und ja, habe darüber Laura auch kennengelernt und spiele seit 2024 bei ihr als Bassist in der Band.
0: Ach schön. Und ja, Robinson, meine erste Frage wird sich an dich richten.
2: Ja.
0: Die Band Your Daughters wurde 2022 im Rahmen eines europäischen Songwettbewerbs gegründet. Kannst du uns was darüber erzählen vielleicht?
2: Ja, auf jeden Fall. Das war sehr aufregend, weil wir uns da eigentlich noch gar nicht so richtig kannten. Also die beiden Mädels aus unserer Band, Jule und Lotta, die hatten schon ein Duo-Projekt quasi und hießen auch schon Your Daughters und haben sich beim Song Contest beworben in Dänemark, der also oft beim europäischen Song Contest, bei dem es um Minderheitssprachen ging. Dadurch, dass wir so nah an der dänischen Grenze wohnen, sprechen die beiden Dänisch, weil sie auch auf einer dänischen Schule waren. Und die hatten sich mit einem dänischen Song bei diesem Contest beworben, hatten aber keine Band. Und ja, haben uns dann gefragt, weil man sich irgendwie auch in Flensburg kennt, gemeinsam zur Schule gegangen ist und so, ob wir Bock hätten, mit denen diesen Contest zu machen. Und dann hatten wir zwei Proben und haben dann diesen Contest gespielt und sind dann tatsächlich auch überraschenderweise auf den zweiten Platz gekommen.
0: Wow.
2: Und dann waren wir plötzlich eine Band und machen seitdem Musik und das ist alles total klasse, ja.
0: Ja, voll cool.
2: Ja.
0: Und ich würde sagen, jetzt hören wir uns an, wie eure Musik so klingt. Wir hören jetzt Sometimes von Your Daughters. Viel Spaß!

0: Heartless Sometimes von der Band Your Daughters. Und bei mir im Studio sind gerade Robinson, der in der Band spielt, und auch Felix und Anton, die mit Laura Falsker spielen. Hi.
1: Hi.
2: Hallo.
0: Ja, also nicht nur Your Daughters wird am Samstag auftreten, sondern auch Laura Falkers. Sie ist aus der Pop-Abteilung der HMT und auch Gewinnerin beim Landesrockfestival 2023, wenn ich mich nicht irre. Und Laura hört sich so an.
3: Hallo ihr Lieben, hier ist Laura. Ich kann heute leider nicht persönlich dabei sein, aber ich wünsche euch eine wunderschöne Sendung und ich hoffe, wir sehen uns am Samstag im Zirkus Phantasia. Habt eine schöne Woche.
0: Dankeschön, wir sind ja sehr gespannt. Laura wird auch einige noch nicht veröffentlichte Songs spielen, hat sie uns wissen lassen. Und sie wäre gern heute mit zu Laura gekommen, aber ist gerade nicht in Rostock. Aber schön, dass ihr auf jeden Fall es geschafft habt. Also ihr habt es uns schon gesagt, ihr habt Laura aus der HMT und durch der Musikbubble in Rostock kennengelernt, richtig?
2: Mhm. Ja.
0: Und ja, ihr drei könnt ja uns vielleicht so ein bisschen verraten, was wir am Samstag im Zirkuszelt hören werden. Was erwartet uns?
2: Also Lauras Musik ist, sagen wir, Singer-Songwriter-Pop.
1: Mit viel Folk- und Jazz-Anteil.
2: Genau. Und vollkommen akustisch und live gespielt.
1: Genau, wir sind eine vierköpfige Band. Laura tritt auch oft solo oder im Duo mit Anton zusammen auf.
2: Ja.
1: Genau, aber am Samstag werden wir zu viert sein mit Jonathan Dittner,
2: genau.
1: JD, an den Keys.
2: Genau.
1: Genau, der spielt dann Synthi und Klavier.
2: Ja.
1: Und ich bin dann auch als Bassist dabei.
2: Genau. Und Laura spielt noch akustische Gitarre dazu.
0: Ja. Sehr schön. Und was ist mit Your Daughters?
4: Ja, fällt uns super schwer, das irgendwie in so eine Schublade manchmal zu stecken. Aber wenn man das so runterbricht, könnte man sagen, dass wir irgendwie so ein bisschen souligen Pop machen. Und ja, einfach irgendwie groovige Rhythmen und recht emotionale Texte und Vocals. Genau, so ein bisschen vielleicht auch Neo-Soul könnte man das auch nennen. Und genau, wir haben auch Gesang, Gitarre, Bass und Schlagzeug dabei und ja.
2: Was bei Laura vielleicht noch interessant ist, also bei ihr, ihre Songs sind immer extrem persönlich, aber es ist englischsprachig.
0: Aha.
2: Und sind halt immer Songs, die so aus ihrem Leben gezogen sind und auch in den Moderationen erzählt sie dann immer ein bisschen, wie die Songs entstanden sind, was die Inspiration war. Und also für mich persönlich geht das immer sehr ans Herz, die Musik, und berührt mich immer extrem. Und sie hat auch immer eine tolle Mischung aus rhythmischen Liedern, die ein bisschen abgehen, ein bisschen grooviger sind, aber auch sehr melodischeren, ruhigeren. Ist generell eine Stärke von Laura, finde ich, Melodie und Harmonie. Das verbindet sie immer sehr toll. Genau, natürlich mit tollen Bandarrangements von uns.
0: Natürlich. Und ja, jetzt hat der Störer der HMT uns erzählt, dass die New York Times über euch berichtet hat. Wie kommt es dazu?
4: Oh ja, da gibt es ein bisschen eine funny Story. Wir waren da bei diesem Song Contest und da kam dann so ein Typ auf uns zu und sagte uns, ja, er sei von der New York Times und er würde gerne ein Interview mit uns machen. Und dann meinten wir so, ja, komm, verarsch uns nicht und so. So, sag, von welchem Lokalsender bist du quasi so mäßig. Und dann war da aber tatsächlich der Außenkorrespondent von der New York Times für Dänemark und hat da mit uns ein Interview gemacht. Das war natürlich für uns gerade angefangen und dann dieser Song Contest, das war natürlich toll. Das war irgendwie spannend. Tolles Gefühl, aber genau, ja. Und da haben die haben uns als Dreamy R&B beschrieben, glaube ich. Genau, so nochmal dazu zu der Musik, genau.
0: So, dann hauen wir mal anständig auf die Werbetrommel für den Samstag. Wann geht's los und gibt es noch Karten?
1: am 16.05., das ist am Samstag, um 19.30 Uhr. Karten gibt es immer noch im Vorverkauf. Mhm. Und ihr bekommt gleich zwei Bands für eine Karte.
0: Also, wow. Haut zu.
4: Ja. Genau, und das kostet auch nur für Studierende ermäßigt, kostet 11,50 Euro im Vorverkauf. Und ein bisschen mehr nicht ermäßigt, aber es lohnt sich auf jeden Fall. Also.
2: Und ihr könnt uns persönlich sprechen hinterher.
0: Toll.
2: Was sicher auch ein Argument ist.
4: Genau, voll. Nicht nur übers Radiogerät, genau.
0: Und Robinson, ihr spielt ja viele Konzerte in diesem Jahr. Ist das eine Art kleine Tournee?
4: Ja, es eröffnet so ein bisschen unsere Sommerkonzerte jetzt. Wir spielen ein paar kleine Festivals, ein paar kleine Konzerte, aber es ist jetzt keine richtige Tour, aber es läutet so ein bisschen unsere Saison jetzt ein, genau.
0: Und wie sieht das bei euch aus, Felix und Anton?
1: Genau, ich hatte ja schon erwähnt, dass Laura als verschiedene Zusammensetzungen auftritt und meistens solo. Da ist sie in MV auch gut unterwegs im Juni. Da ist sie beispielsweise am 11.06. um 20 Uhr in der Kirche Rittermannsburg wie hieß es nochmal? In Form der Artist MV Unplugged Kirchentour unterwegs. Da werden ja verlassene Orte wie Kirchen beispielsweise zu neuen Kulturstätten umgewandelt für einen Abend. Da gibt es dann Raves oder eben solche Singer-Songwriter-Abende. Ja. Gleich am Tag darauf, am 12.06. um 20 Uhr spielt sie beim Landesfinale vom Poetry Slam in Neubrandenburg, auch als Solo. Und am 9.07. 18.30 in der Warneminder Kurmuschel, das Kurmuschel. Ist ein schweres Wort, als Duo, genau, mit dir, Anton.
2: Mit mir, genau.
1: Aha.
2: Ja, also ich glaube, eine Tour ist es jetzt nicht, aber sie hat halt ein paar Auftritte in MV.
0: Super, dann sind wir auf Samstag auf jeden Fall sehr gespannt und dann sage ich mal, hingehen und sich mit guter Musik einen schönen Abend im Kulturhafen machen. Am Samstag um 19.30 Uhr und zur Einstimmung hören wir noch Day In, Day Out von Laura Volsker. Danke, dass ihr da wart und ich wünsche euch noch viel Spaß und einen schönen Tag.
1: Danke für die Einladung.
4: Danke auch. Kommt vorbei, wir haben Bock.
1: Ja. Yeah.

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1: Es ist 9.30 Uhr im Studio Fria Paula mit den Kurznachrichten. Guten Morgen. Rostock soll mehr Zebrastreifen erhalten. Das fordert die Bürgerschaftsfraktion von Bündnis 90 Die Grünen und Volt. Damit soll für eine verbesserte Sicherheit von Fußgängern gesorgt werden, ohne den Auto- und Radverkehr zu stark zu behindern. Ziel des Bürgerschaftsantrags sind Zebrastreifen an allen Rostocker Kreisverkehren und eine Untersuchung dahingehend, an welchen Stellen Zebrastreifen außerdem sinnvoll wären. Die HRO-App, über die die Stadt Rostock Warn- und Notfallmeldungen verbreitet, stellt bald die Unterstützung für ältere Versionen ein. Darüber informiert die Stadt. Wer weiterhin über Notfälle und Ähnliches auf dem Smartphone informiert werden möchte, sollte in der HRO-App kontrollieren, ob sie sich auf Version 4 befindet und gegebenenfalls eine Aktualisierung durchführen. Version 3 und abwärts werden künftig keine Meldungen erhalten. Ein weiteres Feuerwehrgerätehaus in Mecklenburg-Vorpommern soll erneuert werden. Mit einer Förderung von 600.000 Euro soll das entsprechende Gebäude der Gemeinde Völschow neu gebaut werden. Darüber informiert das Ministerium für Wirtschaft, Infrastruktur, Tourismus und Arbeit. Die Förderung wurde gestern durch Staatssekretärin Ines Jesse angekündigt. Das für Deutschland geplante Gesundheitssparpaket noch nicht durchzusetzen, das fordert der Präsident der Bundesärztekammer Klaus Reinhardt. Eine Verabschiedung ist vom Bundestag noch vor dessen Sommerpause angesetzt. Nach Aussagen Reinhardt seien die geplanten Änderungen zu weitreichend für eine so kurzfristige Entscheidung. Es müsse mehr Zeit geben, um die Folgen für die Patienten zu untersuchen. Und eine neue künstliche Intelligenz soll künftig Sicherheitslücken von Softwareprojekten aufdecken. Laut Angaben des Unternehmens Anthropic wird deren neues Modell Claude Mythos zu diesem Zweck 50 Tech-Unternehmen zur Verfügung gestellt. Öffentlicher Zugang zu der KI will Anthropic nicht bereitstellen. Nach eigenen Angaben sei dies zu riskant, da Mythos nicht nur in der Lage sei, Sicherheitslücken zu finden, sondern auch diese auszunutzen. Experten fürchten eine von der KI ausgehende Gefahr für gesellschaftskritische Systeme. Wie groß diese Gefahr ist, kann jedoch ohne Einblick in Mythos nicht eingeschätzt werden. Das vermeintliche Risiko könnte auch eine Aufmerksamkeitsstrategie seitens Anthropic sein. Soweit die Nachrichten in Kürze, die vollen Nachrichten noch einmal um 10.
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2: Aktuell haben wir hier in Rostock 7 Grad beim bedeckten Himmel. Tagsüber bleibt

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1: Einen wunderschönen Dienstagmorgen und willkommen beim Weckruf auf Flora 90,2. Ich bin eure Moderatorin Daphne und mit mir im Studio ist heute Freya bei den Nachrichten am Start.
2: Hallihallöchen und einen wunderschönen guten Morgen.
1: Danke, das wünschen wir dir auch. Wir haben gerade 9.34 Uhr. Ihr hört den Weckruf und wir machen weiter mit Mungs Answer Only von The Streets. Viel Spaß!

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1: Ihr hörtet Breath von Ome Block. Es ist jetzt 9 Uhr 42 und ihr hört den Weckruf auf Floro 90,2. Und gerade sind Kinder aus der Jena-Planschule Rostock zu Besuch bei mir im Studio. Und zwar die Gruppe Wirbelwind. Die Schülerinnen und Schüler der 1. bis 3. Klasse machen ein eigenes Radioprojekt zum Thema Natur und Naturschutz. Hallo, ja, alle, schön, dass ihr heute da seid.
2: Hallo. Hallo.
1: Magt ihr euch vielleicht kurz vorstellen und erzählen, wie ihr in der Schule so arbeitet?
3: Ja, also wir sind, wie gesagt, schon von der Jena-Planschule. Und wir haben halt gerade die Projektwoche und da haben wir diesen Radio-Workshop. Und ja.
1: Und worum geht es genau in dieser Radio-Workshop?
3: Da geht's um das Thema Natur. Also ja, wir haben halt so das Thema Natur und darüber arbeiten wir halt. Ja.
4: Was ist Natur? Also unser Thema ist, wir schützen die Natur, also wir wollen die Natur halt so, wir wollen die Natur schützen und wir wollen halt so etwas über die Natur erzählen.
1: Das ist ein tolles Projekt, finde ich. Und habt ihr schon gestern angefangen, das alles vorzubereiten?
5: Ja. Wir haben gestern die Texte durchgelesen und haben sie überarbeitet und die Texte in Gruppen. Wir haben Gruppen zugeteilt und in den Gruppen haben wir dann aufgeteilt, wer was bei dem Radio-Workshop später redet.
1: Und
5: so, wenn wir live sind wieder.
1: Aha, sehr gut. Und ihr werdet also eure Texte heute im Aufnahmestudio einsprechen. Ja. Seid ihr schon aufgeregt?
2: Ja!
1: Aber das wird schon, das wird alles super, glaube ich. Keine Sorge. Das macht ja toll. Und ich wünsche euch auf jeden Fall ganz viel Spaß beim Radio machen und beim Einsprechen eurer Texte. Und vielen Dank, dass ihr heute bei mir im Studio wart. Und ja, wir alle dürfen gespannt sein auf eure fertige Sendung. Zu hören ist sie am Sonntag um 9 Uhr hier bei Radio Loro im Loro Schulfunk. Einschalten lohnt sich.
2: Dann tschüss.
1: Tschüss. Tschüss, viel Spaß, mach's gut. Wir haben gerade 9 Uhr. 45 und weiter geht es jetzt mit Utopian von Lisa Arne. Viel Spaß!

0: Willkommen zurück. Es ist jetzt 9.49 Uhr und ihr hört den Dienstag-Weckruf auf Florian 90,2. Und wir machen musikalisch weiter. Unsere Musikredaktion hat wieder gewählt und eine Rotation zusammengestellt. Wie immer bestand aus 5 Songs, die ihr aktuell des Öfteren zu hören bekommt. Diesmal unter anderem mit dabei ein Appell an alle Beziehungszeitverschwender, Großbritanniens Queen of Jungle, die mit ihrem Ex-Freund abrechnet, und ein geplanter Lauschangriff für die Musik. Mehr verraten euch nun Shanice und Alex aus der Musikredaktion.
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2: Das aus der australischen Hauptstadt Canberra und Melbourne stammende All-Female-Quartett Teen Jesus and the Gene Teasers hat sich erneut einen Platz in unserer Lorotation gesichert. Nach dem Titel der Woche Bait hat es nun auch ihr Song Go Waste My Time geschafft. Der Titel ist einer von 2 neuen Tracks auf der kürzlich veröffentlichten Deluxe-Version ihres zweiten Albums Glory. Teen Jesus and the Gene Teasers beschäftigen sich ebenso intensiv mit den Problemen, mit denen Frauen, nicht-binäre und junge Menschen heute überall konfrontiert sind, wie auch mit dem Schaffen von Musik, die weiterhin Grenzen und Erwartungen sprengt. Die aktuelle Single Go Waste My Time atmet den Sound der 90er Jahre und versteht sich laut der Band als ein, Zitat, Appell an alle Beziehungszeitverschwender da draußen, wenn ihr jemanden nicht mögt, dann hört auf, seine verdammte Zeit zu verschwenden. Ganz einfach.

Das Duo Ill Peach hat sich mit ihrem Song Smalltalk unseren Titel der Woche geschnappt. Die Band, bestehend aus Pat Morrissey und Jess Coretza, verortet sich irgendwo zwischen Gritpop, Indie-Punk und experimentellem Altpop. Sie ist bekannt für ihren rauen, ungeschliffenen Sound, der dennoch hochmelodisch bleibt. Nachdem sie 2023 debütierten, steht im Sommer nun ihr zweites Album in den Startlöchern. Der Track Smalltalk entstand aus einer Sammlung belauschter Gespräche, die Coretza während der Albumproduktion sammelte. Besonders prägend war ein Moment in einem Restaurant in Minneapolis. Sie ging bewusst mit der Mission los, Gespräche anderer Menschen aufzuschnappen. Dabei fiel ihr auf, wie banal, repetitiv und gleichzeitig entlarvend viele dieser Alltagsdialoge sind. Diese Beobachtungen flossen in Smalltalk ein. Ein Song über die Oberflächlichkeit sozialer Interaktionen, aber auch über das Bedürfnis, tiefer zu fühlen und zu verstehen.

Mit einem weiteren Vorboten ihres kommenden Albums Emotional Junglist hat sich Nia Archives einmal mehr für unsere Low-Rotation qualifiziert. Das neue Werk erscheint Ende Juli und markiert eine Erweiterung ihres Sounds, da sie mehr Genres und Stile in ihr Junglist-Konzept einfließen lässt. Ein Ansatz, den sie bereits auf ihrem Vorgängeralbum Silence is Loud zu erkunden begann. Wie das Erbe der Punk-Bewegung liegt Nias Interesse eben nicht nur am Sound des Jungle, sondern an seinem Geist. So poppig wie in ihrer aktuellen Single Boys in Blue klang Nia Archives vielleicht noch nie. Der Track richtet sich gegen einen Partner, von dem sie sich kürzlich getrennt hat und der, glaubt man den Lyrics, nichts Besseres zu tun hatte, als ihr die Boys in Blue, also die Polizei, auf den Hals zu hetzen.

Everything You Say ist die neue Single der Alternative Rock Band Sparta aus ihrem 6. Studioalbum Cut a Silhouette, das Ende Mai erscheinen soll. Die Band beschreibt den Song als verträumte Hymne über Sehnsucht und Liebe, getragen von intensiver Emotionalität und einem eindringlichen Schrei. Frontmann Jim Ward erklärt dazu, es ist einer dieser Songs, die schon früh Gestalt annehmen. Und egal wie man sie abändert, sie landen immer wieder genau dort, wo sie angefangen haben. Ich liebe ihn. Es ist ein verträumter Song über Sehnsucht und Liebe. Ein lauter Schrei, der das Verlangen verkündet. Der Track ist einer der ersten Einblicke in das neue Material des Trios aus El Paso, das über ein Jahr hinweg an unterschiedlichen Orten entstand. Das gesamte Album Cut a Silhouette hingegen wurde in einem intensiven, siebentägigen Zeitfenster aufgenommen.

Lange war es still geworden um die britische Alternative-Rockband False Advertising. Nach ihrem 2019er Album Brain Freeze brachte zunächst die Corona-Pandemie alle Live-Aktivitäten zum Erliegen. Was folgte, war eine lange Zeit der Ungewissheit, in der sich die in Isolation geschriebenen frühen Demos allmählich zu einem kollaborativen Prozess entwickelten, als sich die Band aus Manchester neu formierte. Dementsprechend ist das neue und vierte Album des Trios, The Sorry Window, geprägt von Angst, Wandel und dem langsamen Wiederaufbau von Selbstvertrauen. Über den darauf befindlichen und mitreißenden Post-Punk-Track Next Big Thing verriet Sängerin Jen Hingley Folgendes. Es gibt diese Vorstellung, dass man seine Band so präsentieren muss, als wäre man bereits das nächste große Ding. In diesem Song geht es darum, wie unrealistisch das ist. Und dass es dabei meist nur darum geht, die eigenen Selbstzweifel zu überwinden.

Soweit Shanice und Alex mit dem Beitrag zur neuen Rotation, den 5 aktuellen Favoriten unserer Musikredaktion. Wir haben gerade 9:58 Uhr, das heißt, gleich kommt Freier im Studio und erzählt uns, was es in Rostock und in der Welt so Neues passiert. Und sie hat mir schon ein paar Themen verraten, und zwar Vielfaltsaktion auf dem neuen Markt, erfolgreicher Internetausbau in MV und erhöhte Steuern für Topverdiener in Deutschland. Ich bin gespannt, was sie noch mitbringt, aber gleich hören wir noch einmal unser aktueller Titel der Woche. Der Single Smalltalk von der aus Los Angeles stammenden Band Ill Peach. Viel Spaß!

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1: Es ist um 10 im Studio Fria Paula. Ich darf euch noch ein letztes Mal für diesen Weckruf die Nachrichten verlesen. Auf geht's! Heute finden sich 5 Rostocker Ortsbeiräte zu Sitzungen zusammen. Neben weiteren Sitzungen des Bau- und Liegenschaftsausschusses und des Wirtschafts- und Vergabeausschusses. Darüber informiert die Stadt Rostock. Themen sind unter anderem die Vorstellung des Projektes Lebensqualität und Gesundheit in Rostock und des Rostocker Ernährungsrates, die Planung von Neubauten oder auch die Wahl eines neuen Beiratsvorsitzenden. Stadtteile, deren Beiräte heute zusammenkommen, sind Reutershagen, Seebad Warnemünde und Dietrichshagen, Dürkeneu, Evershagen und Stadtmitte. Zum Welttag der kulturellen Vielfalt am 20. Mai lädt der Verein Dian Hong e.V. auf den neuen Markt ein. Geplant ist Live-Musik, Begegnungschancen und Mitmachangebote. Die Veranstaltung steht unter dem Motto Vielfalt stärken und soll die Diversität Rostocks präsentieren. Am Mittwoch nächster Woche von 16:30 bis 18:30 findet die Aktion statt. Im Landkreis Mecklenburgische Seenplatte konnte gestern ein umfangreicher Ausbau von Breitband-Internetanschlüssen abgeschlossen werden. Darüber informiert das Ministerium für Inneres und Bau Mecklenburg-Vorpommern. Im Zuge des Projektes sind etwa 2600 Kilometer Glasfaserleiter verlegt worden und etwa 16.000 Anschlüsse wurden erstellt. Außerdem erhielten neben den Anwohnern 471 Unternehmen Zugang zum Glasfasernetz. Das Projekt wurde von Bund und Land mit rund 83 Millionen Euro gefördert. In Deutschland soll es vorerst keine Steuerreform geben, die nicht die Spitzenverdiener erhöht besteuert. Das beteuerte Bundesfinanzminister Lars Klingbeil auf dem Bundeskongress des Deutschen Gewerkschaftsbundes. Zu einer Reform, die diese erhöhte Besteuerung von Topverdienern umsetzt und auch Erleichterungen für Menschen mit Einkommen zwischen 2.500 Euro bis 4.000 Euro schafft, will er drängen. Grund seien die gestiegenen Lebenserhaltungskosten der vergangenen Jahre. Und in Griechenland soll der Tourismus eingeschränkt werden. Der Grund sind steigende Besucherzahlen, die eine Bedrohung für die griechische Natur darstellen. Nach Angaben der Regierung sollen neue Regelungen für den Tourismus und auch den Bau neuer Hotels eingeführt werden. Letztere müssen beispielsweise je nach Region eine maximale Bettenzahl berücksichtigen und können nur auf Grundstücken mit einer Mindesthektargröße errichtet werden. Nach Zahlen der griechischen Zentralbank haben allein im letzten Jahr fast 38 Millionen Touristen das Land besucht. Soweit die Nachrichten für diesen Weckruf. Die nächsten gibt es wieder am Morgen früh um 7.
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3: Aktuell haben wir in Rostock 8 Grad bei einem stark bedeckten Himmel. Im weiteren Tagesverlauf bleibt es meist bewölkt und die Temperaturen erreichen heute gegen 16 Uhr mit rund 13 Grad ihren Höchstwert. Dazu weht eine schwache Brise aus westlicher bis nordwestlicher Richtung. Am Nachmittag sind Böen von bis zu 40 km/h möglich. Die Sonne geht heute um 21.01 Uhr unter. In der Nacht sind anhaltende Regenschauer zu erwarten und die Temperaturen sinken auf etwa 5 Grad. Und der Blick auf morgen. Uns erwartet ein wolkiger und windiger Tag mit westlichem bis südwestlichem Wind und Böen von bis zu 46 km/h. Mittags kann es vereinzelt zu leichtem Regen kommen und die Temperaturen liegen zwischen 6 und 11 Grad. Soweit das Wetter.
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3: Und genau das hört ihr um diese Uhrzeit, 10.06 Uhr, mit Freya bei den Nachrichten.
1: Hallöchen!
3: Und ich darf bei der Moderation und ich darf euch noch ein letztes Mal heute einen wunderschönen Dienstagmorgen wünschen. Denn leider geht jetzt langsam die Sendung zu Ende, aber das heißt doch nicht, dass ihr euch von Loro verabschieden sollt, denn wir haben noch einiges im Programm für euch. Um 13 Uhr könnt ihr die Wiederholung der letzten Sendung Kapitelrauschen hören. Um 16 Uhr gibt es den Heimspiel nachzuhören. Um 17 Uhr gibt es unser Jugendformat auf Loro Junosch. macht er noch Bambule und um 21 Uhr Pogomania und zum Schluss um 23 Uhr Heikapska. Also bleibt dran und wir wünschen euch noch einen wunderschönen Tag und bis bald.
1: Tschüssi.
3: Ciao.
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0: Was geht? Ich bin Leon von Leftovers und ihr hört uns jetzt hier auf Radio Loro. Viel Spaß und Bussis aus Wien.
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0: Mich interessiert wirklich die poetische Öffnung der Sprache, wie sie uns das Alltägliche irgendwie fremd macht. Und sie ähnelt ja eher irgendwie einem Zauberspruch und einer Verzauberung der normalen Alltagssprache. Und das finde ich schon bemerkenswert.
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2: Herzlich willkommen zu Kapitelrauschen und ich sage auch herzlich willkommen Silke Peters. Sie ist Autorin, die hier in MV, kann man sagen, wirklich verwurzelt ist, denn sie wuchs in der Nähe von Rostock ländlich auf und ihre Texte bewegen sich rund um die Grenzen zwischen Prosa und Lyrik. Neben vielen Veröffentlichungen in Zeitschriften und Anthologien brachte sie 2012 mit Ich verstehe nichts von Monsun auch einen Erzählband heraus, der sogar in der FAZ besprochen wurde. Heute schreibt Silke noch immer in ihrer Wahlheimat Stralsund, ist aber auch als Organisatorin und Vermittlerin von Lyrik an Schulen und in unterschiedlichen Projekten aktiv. Herzlich willkommen und schön, dass du uns heute hier im Kapitelrauschen-Podcast besuchst.
0: Ja, vielen Dank für die Einladung. Ich freue mich sehr, hier zu sein.
2: Das ist ja eine lange schriftstellerische Laufbahn, auf die wir hier gemeinsam zurückblicken können. Und ich hoffe, ich habe das alles treffend zusammengefasst. War es denn schon immer dein Bestreben, mal beruflich mit Texten zu tun zu haben?
0: Also ich habe ja im Lebensverlauf relativ spät angefangen zu veröffentlichen und zu schreiben. Also ganz genau 2000, im Jahr 2000. Da ergab sich für mich so ein biografischer Bruch, wo ich einfach nochmal schauen wollte, was wollte ich eigentlich werden? Und da tauchte das Bild der Schriftstellerin des Schreibens auf und dem bin ich dann nachgegangen. Wie alt war ich denn da? 33 oder was?
2: Ja. Das ist ja heutzutage noch kein Alter, wenn man sich die steigende Lebenserwartung anguckt. Und man bringt ja dann auch vielleicht schon so eine gewisse Reife mit.
0: Ja, das stimmt.
2: Ja, ich habe es vorhin schon gesagt, du bist ja wirklich auch ein Kind der Küste, aufgewachsen in der Nähe von Rostock und jetzt lebst du in Stralsund. Warum hat es dich nicht auch mal woanders hin verschlagen?
0: Ja, das ist eine Sache, für die man sich heutzutage fast rechtfertigen muss. bei den Somewheres oder, nein, man ist dann ein Somewhere und die Nowheres, die fragen einen das. Ja, ich bin gerne hier. Ich habe irgendwie immer überlegt, nach Berlin zu gehen, weil da die meisten meiner Kollegen natürlich sind und weil ich die Kontakte dadurch irgendwie auch viel einfacher halten und pflegen lassen. Aber ich bin irgendwie immer wieder zurückgescheut. Außerdem habe ich eine Tochter erzogen. Das war einfach in einer kleinen Stadt, wo alles fußläufig zu bewegen ist, einfach günstiger für mich. Ja, Stralsund hat eine hohe Lebensqualität.
2: Aber du warst ja jetzt auch schon bei einigen Literaturpreisen in der näheren Auswahl und spannenderweise nicht nur regional, habe ich gelesen. Also es liegt auch schon teilweise viele Jahre zurück, aber teilweise waren die ja auch richtig weit weg. Also zwei davon sind unter anderem in Österreich gewesen. Woher kommt denn diese Connection?
0: Also wenn man irgendwo in der Provinz sitzt, dann habe ich versucht, mich bemerkbar zu machen, indem ich halt mich bei Preisen beworben habe. Und da hat es auch zu zwei Einladungen gereicht. Einmal habe ich, glaube ich, einen zweiten Platz gemacht in Feldkirch. Und einmal war ich nominiert für den Christine-Lavant-Preis. Dann war ich noch in Meran eingeladen. Das ist Südtirol. Genau, und da versucht man halt schon irgendwie ein bisschen seine Arbeiten halt vorzuzeigen, ja.
2: Es ist ja dieser Tage im Literaturbetrieb erstmal nichts Ungewöhnliches, sich von etablierten Textgattungen loszusagen und sich auch bewusst in so Grauzonen zu bewegen. Ich habe es ja in der Einleitung schon gesagt, dass du so zwischen Lyrik und Prosa wandelst und das tust du ja eigentlich auch schon seit du anfängst mit dem Schreiben und rausgekommen sind dabei vor allem, ich würde sagen, Prosa-Gedichte. Wie genau würdest du denn deine Texte verorten zwischen Prosa und Lyrik und warum gefällt dir diese Art der Mischgattung so gut?
0: Ja, ich habe also Vorbehalte gegenüber dem Erzählen und habe ein großes Interesse an poetischer Öffnung der Sprache und aus diesen beiden gegensätzlichen Ding ist, glaube ich, das Erwachsen, was ich irgendwie meine Arbeit nenne, also im Schriftlichen, so in etwa.
2: Du hattest auch im Vorgespräch schon mal gesagt, dass man Emotionen und auch Affekt besser in Lyrik ausdrücken kann. Vielleicht kannst du das nochmal ein bisschen erläutern.
0: Affekt, Emotion. Mich interessiert wirklich die poetische Öffnung der Sprache, wie sie uns das Alltägliche irgendwie fremd macht und uns Lösungen aufzeigt, die nicht so ganz offensichtlich sind über Sprache. Sie ehrt ja, also ähnelt ja eher irgendwie einem Zauberspruch und einer Verzauberung der normalen Alltagssprache. Und das finde ich schon bemerkenswert und das wünsche ich mir irgendwie in die Welt hinein, mehr Poesie.
2: Es ist ja ganz spannend, dass wir jetzt über Lyrik- und Prosagrenzen sprechen, denn darüber habe ich auch vergangenes Jahr schon mit Helga Schubert hier im Podcast gesprochen und sie hat mir Folgendes erzählt.
3: Und dieser Lektor hat zu mir gesagt, ja, die Gedichte sind eigentlich alles kurze Erzählungen. Das sind also Gedichte, sie beachten zwar den Rhythmus und so, aber es sind eigentlich, ich schreibe noch mal Erzählungen, das sind alles, sie haben ja so viel zu erzählen.
2: Manchmal kann einem ein solch bewusster Wechsel in eine Richtung, also karrieremäßig, sehr helfen, vor allem wenn es ums Verlagswesen geht. Wie siehst du denn das so? Das ist ja heutzutage auch ein wahnsinnig hartes Pflaster.
0: Ja, also das, woran ich arbeite, ist schwer verkäuflich in diesem, sag ich mal, in diesem Marktsinne. Und insofern ist dieser Rat, den Frau Schubert bekommen hatte, sichtlich der, den jeder bekommt, wenn er die Idee hat, damit auch sein pinikonäres Leben irgendwie zu gestalten. Aber künstlerische Interessen sind eben manchmal andere als die pinikonären. Und man passt dann sein Leben entsprechend an. Mich interessieren sozusagen Prozesse, wo die Entfremdung von Dingen und auch von Sprache aufgehoben wird. Und da ist man sozusagen bei seiner Forschung automatisch auch in einer Kapitalismuskritik vielleicht, ja, um über bestimmte Lösungen, über bestimmte Materialien, über bestimmte Sprachlösungen nachzudenken. Da ergibt sich das sozusagen von alleine.
2: Ja, wir sind ja jetzt hier gerade mitten bei diesem Problem mit der Erzählung, das du selber auch angesprochen hast. Und ich kann mich da persönlich erinnern, dass wir schon in der 5. Klasse basierend auf so einer Folge von Comics eine Kurzgeschichte schreiben sollten. So, und vorher haben wir dann eben so Normen beigebracht bekommen, wie dann jetzt so eine Handlung abzulaufen hat, in dieser ja auch, also nach dem Zweiten Weltkrieg entstandenen Textgattung, die ja wirklich sehr jung ist. Und das wurde dann auch benotet, nicht nur nach Rechtschreibung, sondern auch nach Inhalt. Also wie spannend diese Geschichte ist, ob sich da ein Spannungsbogen aufbaut und wie der sich wieder abbaut und ob es dann ein Happy End gibt und so weiter. Das ist ja eigentlich schon ein sehr verkopfter Ansatz, oder?
0: Ja, das ist nichts, was mich wirklich interessiert. Das kann jetzt die KI einfach machen. Also wenn ich jetzt irgendeine Aufgabestellung hätte, solche Art, würde ich das in eine Maschine eingeben, weil die kann das irgendwie inzwischen ganz gut. Das sind keine Problemstellungen, die mich berühren gerade.
2: Also ich höre da so ein bisschen raus, dass Schreiben als Prozess für oder auch das Ergebnis dann eher für dich eine Kunst ist als ein Handwerk. Also bist du der Auffassung, dass man gutes Schreiben lernen kann, wenn man es überhaupt in gut und schlecht einteilen möchte?
0: Da ich ja manchmal Kurse im Schreiben unterrichte, muss ich das natürlich einfach aus arbeitsethischen Gründen irgendwie schon begründen, dass man das lernen kann. Nein, es geht darum, dass man einfach wie in jeder Profession einfach das ständig tun muss. Man muss einfach viel und lange schreiben und selbst wenn man irgendwie eine Phase hat, wo es einem irgendwie nicht mehr zufällt, dann das einfach weitermachen. Also es geht darum, es oft und viel zu tun. Das ist eigentlich alles. Und was ich gemerkt habe, was Leuten hilft in sozusagen in professionellen Schreibschulen, ist natürlich das Sprechen über Texte in der Gemeinschaft, dass das irgendwie großartig einen weiterbringt. Und das zu tun, also sprechen über Texte und natürlich nicht ganz unwichtig sind auch die sozialen Kontakte, die man sozusagen in einer Gruppe der Neuanfangenden trifft und natürlich auch die Aufmerksamkeit aus dem Literaturbetrieb, die sich auf diese Art von Gruppen richtet. Das ist schon ganz hilfreich.
2: Aber vielleicht muss man sich ja auch so ein bisschen loslösen von diesem grandiosen Ergebnis, was man am liebsten sofort haben will. Also du meintest ja gerade, man muss ganz viel schreiben und ganz viel Output auch erstmal haben, um das so zu lernen. Aber viele träumen ja dann doch, wenn sie anfangen, so davon, ja, und irgendwann wird das dann, weiß ich nicht, veröffentlicht. Also es gibt, also irgendwie, man denkt immer so an das finale Produkt vielleicht. Also würdest du sagen, das ist ein hilfreicher Ansatz, einfach zu sagen, jo, jetzt wird das hier erstmal sein und das wird nie jemand lesen, außer ich, der jetzt vielleicht noch mit 5 anderen drüber spricht. Hältst du das für sinnvoll?
0: Also ich habe jetzt dieses Wort Grandiosität irgendwie ganz gut gehört bei dem Anfang deiner Frage. Und das ist natürlich was mit dem Alter abnimmt. Also man wird da ein bisschen gelassener und diese Grandiositätserwartungen an sich selber, auch vielleicht von anderen an sich selber, die nützen sich ab, Gott sei Dank, genau. Und man lernt viel mehr wertzuschätzen, diesen Prozess im Austausch zu sein mit anderen. Ich arbeite ganz häufig mit bildenden Künstlerinnen zusammen. Da entstehen irgendwie ganz neue Arten der Zusammenarbeit, auch für Schrift. Also ich habe auch Materialarbeiten im Moment, die sozusagen mein poetisches Interesse auf eine andere Art von Sprache gerade ausdrücken. Also ich habe das irgendwie zugunsten einer Arbeit einfach auch ein bisschen verlassen können. Aber das ist, glaube ich, auch eine Altersglückseligkeit, ja.
2: Ja, du leitest Kurse, in denen Menschen schreiben sollen und insofern gehst du ja schon in so eine passive Rolle, sage ich mal, und schaust einfach mal, was da kommt. Letztes Jahr zum Beispiel warst du ja sehr aktiv im Rahmen eines Projekts vom Literaturrat, hier im Literaturhaus Rostock auch nebenan, und da hast du Kurse gegeben im Bereich des interkulturellen Schreibens. Vielleicht kannst du uns zu deiner Erfahrung mit den KursteilnehmerInnen und der gemeinsamen Arbeit auch nochmal ein bisschen was erzählen.
0: Ja, danke. Ja, das Projekt läuft jetzt gerade noch. Also es hat einen zweiten Teil sozusagen, der jetzt gerade erst zu Ende geht. Es hat ganz viel wirklich damit zu tun, also sich zurückzunehmen und Schreiben überhaupt zu ermöglichen, also authentisches Schreiben. Für mich ist es eben dieses Zurücktreten von den Dingen, die wir auch in der Schule beigebracht bekommen haben, weil das ganz häufige Schreibwiderstände sind. Es fängt an mit der Rechtschreibung, mit den Fehlern. Man muss gleich ein fertiges Produkt abgeben. All das sind so Widerstände, die dem freien Schreiben, dem literarischen Schreiben oder erstmal überhaupt diesem Selbstausdruck einfach entgegenstehen. Und an denen man sich abzuarbeiten, beziehungsweise die Teilnehmerinnen, Teilnehmer zu ermutigen hat, einfach darüber hinwegzugehen. Und natürlich diese Art von Verletzung, die uns allen auch beigebracht wurden, eben in diesem Ausbildungsweg, ja, in dieser Art von Zurichtung, auch was das Schreiben betrifft, sich dem auszusetzen und das aber eben verlassen zu können zugunsten einer authentischen Sprache.
2: Was sind eigentlich neben dieser Abgewöhnung des inneren Zensors oder dieses Abbaus des inneren Widerstands, der einem ja auch so in der Schule häufig dann auch beigebracht wird. Was ist denn da so dein didaktischer Grundsatz beim Vermitteln des Schreibens? Also klar, du nimmst dich ein bisschen zurück, aber wie können wir uns das vorstellen? Wie läuft denn überhaupt so eine Sitzung ab?
0: Ich glaube, das Großartige ist auch, und so lernt man auch wirklich schreiben und zuhören und lesen, ist, dass man zu einer Gruppe zusammenfindet, die sich gegenseitig vertraut und sich zuhört, sich öffnet mit dem, was gerade noch völlig unfertig oder ganz spontan ist. Und das ist, glaube ich, der großartige Aspekt, auch ein heilender Aspekt. Ich hatte im letzten Jahr auch einen Kurs für Frauen mit Gewalterfahrung. Da ist mir das in der Vorbereitung einfach noch viel deutlicher geworden, wie heilend und wirklich Kontakt und Zuhören ist, ja, also einfaches Zuhören, dass das schon eine grandiose Wirkung haben kann für einzelne Personen und eben diese Art von Gemeinschaft, wo man sich einfach traut, das, was man gerade geschrieben hat, auch vorzulesen und zu teilen. Ja, und ich kann zurücktreten und ich kann aber natürlich ermutigen und diesen Raum erzeugen, indem man sich traut, sich auszudrücken, ja, genau.
2: Also schreiben kann man da ja dann vielleicht schon so als therapeutische Erfahrung auch sehen oder, sage ich mal, zur Ergänzung einer Therapie.
0: Also authentischer Ausdruck, wie auch immer, ist ja, ist es therapeutisch, es ist einfach menschlich darauf arbeiten wir irgendwie hin, nicht so sehr in dieser Selbstverleugnung oder in einer Art von Maske zu erstarren, die alle irgendwie ja nur sozusagen entnervend und tödlich finden. Ja, also therapeutisch schreiben ist ist vielleicht ein bisschen zu groß, aber eine authentische Schreibstimme zu entwickeln, ist eine großartige Sache. Und vor allen Dingen braucht sie jetzt keine materiellen, großartigen Ressourcen.
2: Was würdest du sagen, sind so vielleicht basierend auf Rückmeldungen, vielleicht aber auch basierend auf deinen Eindrücken, die Eigenschaften oder Anteile in einem, die durch so einen Schreibworkshop am meisten gefördert werden im positiven Sinne? Also Selbstwirksamkeit beispielsweise oder Kreativität, was sind da so die Erfahrungswerte?
0: Also was ich vorhin schon sagte, es ist diese Art von ich kann mich ausdrücken von dem Punkt aus, den nur ich einnehmen kann. Also ich habe diesen uniken Platz im Universum und von dem aus spreche ich. Und das ist meine Sprecherposition, was auch immer ich sozusagen erkunden möchte in Sprache. Ja, es ist ja auch ein man weiß ja am Anfang nicht, wo man landet, jedenfalls so häufig nicht. Oder ich versuche Aufgabenstellungen zu geben, wo dann sozusagen eine Erkundung stattfinden kann in der schriftlichen Sprache, die eine andere ist als in der mündlichen Sprache. Ne? Der Text also geht in Bereiche, die mir vorher eventuell nicht zugänglich waren. Er hat sozusagen, auch wenn er fertig abgegeben ist, hat er auch ein Eigenleben und weiß auch mehr als der Autor, die Autorin. Das ist einfach so, wenn man auch gerade, wenn man mit verdichteter Sprache arbeitet, tritt man auch von dieser Art Autorenposition zurück. Zumal eben, wir hatten das jetzt ein paar Mal ja im Gespräch, auch Dinge, die ich gesagt habe, sind sozusagen bei dir angekommen, die erinnerte ich gar nicht mehr, weil das halt auch ein flüchtiges Medium ist, diese mündliche Sprache. Es sind immer Augenblicksaufnahmen, sie sind immer gefärbt, auch von dem Moment, von der Umgebung. Sie sind auch nicht wiederholbar. Wir leben in anscheinend unglaublich vielen Paralleluniversen, die möglich sind mit dem Schreiben, ja. Also man könnte an jedem beliebigen Punkt und Ort anfangen und jeweils würden andere Texte sich ergeben. Es ist eine Öffnung in den Moment und man tritt auch wieder zurück als Autor und man ist auch nicht der Text, ne? Der Autor ist nicht der Text. Ich bin nicht mein Text. Ich bin nicht mein Gedicht. Das ist auch ganz wichtig. Das ist auch, was man gut und immer wiederholt in den Kursen, damit man auch wieder zurücktreten kann und auch seine Grandiosität auch vom Text wieder ablösen kann, ja.
2: Dann danke ich dir, dass du hier bei uns im Kapitelrauschen-Podcast zu Gast warst.
0: Vielen Dank für die Einladung. Hat mir großen Spaß gemacht. Danke.
2: Nachdem wir jetzt von Silke über ihr Denken und Schreiben gehört haben, wollen wir natürlich auch noch einen kleinen Einblick in ihre Texte bekommen. Dazu hat sie am Ende unserer Aufnahmesession auch ein paar Texte eingesprochen.
0: Ich lese für dich drei Texte aus dem Heft Stranden, das im letzten Jahr erschienen ist, mit Fotos von mir. Und ich beginne mit dem Text Fit. Wie die Fische auf das Meer starren, die Steine rauschen am Strand, der Pfarrer steht am Kliff, Ostwind und Sonnenschein, die Heringe kommen, die Touristen kommen, die Denkmalpflege ist da, die weiße Farbe, das Bethaus leuchtet in der Erinnerung auf, flackert warm, wir sind stille, sehen zum Abschied noch einmal auf den heiligen Christophorus, er trägt uns durch das kleine Tal, die Fitte, Fässer und Salz und wie sich die Grausamkeit des Meeres in Schönheit umtut. Ich lese jetzt die Günderode. Die Günderode erdolcht sich immer noch stündlich im Rhein. Bei den Inseln gibt es Gelächter. Sie geht den Schwestern nach, träumt, schwimmt, liegt im Seichten, dichtet. Ein zartes, hellgrünes Flirren, in Klammern Spinozas Flirren, für ihre Augen, die zarten Augen, das liegt über all dem, über dem Schreibzimmer, über den Frauen, die aus Fenstern schauen, auf den Bildern in den versteckten Briefen, eine zarte, wilde Handschrift, wie falsch entziffert. Ich lese ein Stück aus dem Kirke-Effekt, das habe ich heute Morgen zufällig aufgeschlagen. Es ging um ein Gelingen im Gespräch über die Bilder, die verfasst worden waren, launig und wild. Es gab einen Augenkontakt. Wer wird jetzt anders werden? Wer wird durch seine Lockerungen durchhalten bis zum nächsten Tag? Diese Eindrücke setzen sich in das verletzliche Wachs deiner letzten Zeile ein? Und wie finde ich diese Straße wieder? Wann ordne ich mich ein? Wann geht mir der Atem aus? Ich denke, das Gold zu Ende, das ergibt eine Aura. Kleine Dynastien von Glücklichen gründeten einen Garten. Die Pestvögel von neulich kamen aus der Tundra und aßen die Äpfel vom letzten Jahr. Wenn der Weg versperrt ist im Traum und das Kind schläft, akquiriere ich eine neue Qualität von Angstlöschern. Es ergibt schallende Gedankenflöße. Sie treiben mir quer über den Weg. Der Mond zieht nach der Blüte ein. Das ergibt Schneckenfraß und schwache Träume, wie ein zu bunter Cocktail aus narrativen Elementen. Wann wird uns übel? Ich gewinne meinen Mut aus den verblühten Syringen. Ich kann mich nicht genau erinnern. Das ist eine Krankheit, das ist eine Stadt und eine Zuflucht. Wir verlassen täglich unsere Fahnen und Leute schießen Böller in den Himmel. Danke.
2: Und wie am Ende jeder Folge sprechen wir auch heute wieder über ein literaturwissenschaftliches Thema. Dazu hat sich meine Kollegin Marie Zimmer mit Stefan Lesker getroffen und sie haben zusammen überlegt, ist das literarische Schreiben als Handwerk zu betrachten oder als Kunst? Die Beantwortung dieser Frage könnt ihr jetzt hören.
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5: Hallo und herzlich willkommen, Stefan Lesker von der Universität Rostock hier bei Kapitelrauschen.
6: Hallo, schön wieder da zu sein.
5: Wir haben ja jetzt eben viel über Silke Peters gehört. Sie schreibt ja vor allem Lyrik und Prosa. Manche sagen ja, das Schreiben muss gelernt sein, während andere glauben, man muss es einfach in die Wiege gelegt bekommen haben. Hätte ich also, nachdem ich in der Grundschule noch fest an mein glorreiches Debüt als Autorin geglaubt habe, nicht einfach so aufgeben sollen oder waren damals eh schon Hopfen und Malz verloren?
6: Das kann ich jetzt nicht beurteilen, weil ich ja deine frühen Schreibversuche nicht kenne. Aber grundsätzlich ist es so, dass diese Diskussion um, ist das Kunst? Und wenn ja, kann man das lernen oder muss man das überhaupt lernen oder lässt man sich einfach inspirieren? Das ist eigentlich eine Diskussion, über die schon immer nachgedacht wurde, von der Antike bis in die Gegenwart. Also praktisch seit Aristoteles Poetik, 335 vor Christus, gibt es so eine Art Regelpoetik. Das sind also Texte, die Prinzipien kreativen Schreibens kommunizieren und Regeln eigentlich darstellen, die beim kreativen Schreiben gelten sollen oder nicht. Und seit Aristoteles ist es eigentlich im abendländischen Diskurs so, dass der von der Vorstellung geprägt ist, dass man künstlerisches Schreiben didaktisch vermitteln kann. Und dass es eben Prinzipien gäbe, denen gute Kunst folgen soll. Zum Beispiel hohe Stilebenen oder niedrige Stilebenen, also eine Tragödie sollte doch bitte in einem hohen Stil sein, während eine Komödie auch ein bisschen umgangssprachlicher sein kann. Sowas in der Art gibt es natürlich auch im deutschen Sprachraum, da entstanden wichtige Regelpoetiken so in der Zeit des Barock und eine der wirkmächtigsten war das Buch von der deutschen Poeterei von Martin Opitz, in der unter anderem ja Regeln formuliert werden, wie in der deutschen Sprache Gedichte auszusehen haben. Zum Beispiel wird da ein Versmaß empfohlen, das für die deutsche Sprache besser wäre, als einfach die Metren des Griechischen und Lateinischen nachzuahmen. Und dieses Buch war eben so wirkmächtig, dass das ein Ideal kommuniziert hat, dem man entsprechen musste, wenn die eigenen Werke als Kunst anerkannt werden sollten. Also wenn man diesen Regeln folgt, war es Kunst und dann war es künstlerisch wertvoll und dann waren das schöne Texte, gute Texte, wenn nicht, eben nicht. Und dieses Denken hat eigentlich so im 18. und 19. Jahrhundert dann so eine Ergänzung bekommen. Da hat man sich so von einer regelgeleiteten Auffassung von Kunst gelöst und so Werte wie Kreativität, Inspiration, Spontanität und Originalität in den Vordergrund gestellt. Besonders in der Jugendbewegung des Sturm und Drang, zu der auch ja der junge Goethe gehörte, wurde der Begriff des Genies kultiviert. Über den hatten wir auch schon mal eine Sendung gemacht. Also ein Genie ist etwas oder jemand, der autonom, allein aus sich heraus Kunst schafft und so auch berechtigt ist, genialerweise von konventionellen Formen und Normen abzuweichen. Ja, genau, also diese Diskussion um Regeln oder Kreativität in der Kunst, die gibt es im Prinzip seit es Literatur, seit es Kunst gibt. Und in der gegenwärtigen Diskussion könnte man sagen, dass da auch immer mehr so monetäre Interessen eine Rolle spielen in dem Begriff oder in der Diskussion, was Kunst ist und ob sie erlernbar ist oder nicht.
5: Wenn man jetzt heutzutage Autorin oder Autor werden will, was würdest du sagen, ist heutzutage so als Ansicht verbreitet? Kann man das erlernen oder muss man es einfach können?
6: Das kommt jetzt immer darauf an, wen man fragt. Also es gibt ja mittlerweile eine ganze Industrie, die davon lebt oder von der Vorstellung lebt, dass man Kunst und gute Literatur lernen kann. Also einer der größten Anbieter für Creative Writing Kurse in Deutschland wirbt auf der Website mit dem Slogan Kreatives Schreiben lernen an Deutschlands größter Autorenschule. Das regt zur Skepsis an. Kann man Kreativität lernen? Ist Inspiration planbar? Oder, noch radikaler gedacht, braucht man das gar nicht? Und funktioniert kreatives Schreiben ausschließlich nach Mustern, die erlernbar sind? Wenn man jetzt aber Autorinnen und Autoren fragt, dann kriegt man meistens eine andere Antwort. Die würden natürlich nie sagen, das ist reines Handwerk, was ich da mache. Sondern Inspiration und Originalität sind immer noch Dinge, mit denen sich Autorinnen und Autoren manchmal auch gerne schmücken, um dem dichterischen Schaffen etwas an Mystik und Aura zu belassen. Ja? Am Ende jedoch, so hat es Benjamin von Stuckrad-Barre selbst, sehr erfolgreicher Autor, einmal zusammengefasst, ist auch das Schriftsteller-Dasein ein Beruf. Und in einem Beruf steckt Arbeit. Stuckrad-Barre dann so formuliert, man sitzt ein paar Stunden am Schreibtisch, hasst sich selbst und tippt das dann in die Tastaturen. Also von dieser Vorstellung, es gibt Regeln, lebt mittlerweile eine ganze Industrie. Und da muss man sich immer vergegenwärtigen, dass man mit dem Schreiben natürlich Geld verdienen kann. Ja. Wer sein Geld aber ausschließlich damit verdienen will, der muss schon verdammt erfolgreich sein. Wenn man bedenkt, dass die Arbeit an einem Roman oder einem Lyrikband in der Regel Jahre dauert, und dann, wenn es fertig ist, braucht man noch das Glück, einen Verlag zu finden. Und selbst wenn man das gemacht hat und gut verhandelt hat, kriegt man 5 bis 10% des Ladenpreises pro verkauftem Buch. Das sind bei einer Hardcover-Ausgabe, die so 20 bis 25 Euro kostet, 2 Euro. Und da kann man sich ungefähr ausrechnen, wie viele Bücher man verkaufen muss, um für diese jahrelange Arbeit halbwegs angemessen entlohnt zu werden. Und obwohl das so ist, gibt es diese große Industrie, die an dem Versprechen verdient, dasjenige vermitteln zu können, das es braucht, um beispielsweise einen guten Roman zu schreiben. Es gibt Schreibschulen, es gibt eine ganze Menge an Ratgeberliteratur, es gibt Instagram und TikTok-Tutorials. Und warum ist das so, wenn man damit kaum Geld verdienen kann? Also warum verbringt man seine Zeit mit etwas, das nicht zu monetärem Wohlstand führt? Ganz einfach, weil Kultur immer die Summe der Geschichten ist, die man sich in ihr erzählt. Und das Bedürfnis, eine Geschichte zu erzählen, das haben erstmal ganz viele Menschen. Und sie auf den Weg dazu zu bringen, das ist eigentlich eine ganz tolle Aufgabe. Und das habe ich auch selbst ein paar Jahre gemacht. Aber man sollte eben nicht die Illusion vermitteln, dass gutes Handwerk reicht, um eine Geschichte zu erzählen und auf dem Literaturmarkt erfolgreich zu sein. Ich würde nämlich sagen, es braucht immer beides. Wir brauchen einerseits gute Ideen, wir brauchen Inspiration, ohne die ein Roman, ein Gedicht auf der Strecke bleibt, in Sackgassen gerät, aus denen eben nur gute Einfälle wieder heraushelfen. Und das, finde ich, lässt sich schwer lernen. Wer aber das Handwerk dazu nicht beherrscht, beispielsweise nicht weiß, wann man eine Ich-Perspektive gegenüber einer autorialen Sichtweise bevorzugen soll, was ein Jambus mit einem Höreindruck eines Gedichtes im Vergleich zu einem Trocheus macht, wenn man das alles nicht weiß, dann wird man auch vielleicht keine guten Texte zu Wege bringen, trotz aller Inspiration. Was nicht heißt, dass das Schreiben natürlich durch Regeln eingeschränkt werden soll. Aber man muss Regeln kennen, um sie dann auch geniehaft brechen zu können.
5: Es bleibt also weiterhin offen. Vielen Dank, Stefan, für deine literaturwissenschaftliche Perspektive.
6: Sehr gern.
7: Und das war's auch schon wieder mit dieser Folge von Kapitelrauschen, dieses Mal mit Silke Peters. Wenn ihr immer up-to-date bleiben wollt mit den aktuellsten Folgen, dann folgt uns auch gerne auf Instagram. Ihr findet uns dort einfach als Kapitelrauschen. Ich bin Lisa Gerlach und ich sage danke fürs Lauschen. Bis zum nächsten Mal.

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2: Ihr hört das Heimspiel auf Radio Loro. Mein Name ist Sascha und ich werde euch heute durch die Sendung führen. In dieser Sendung lernen wir die Musikszene in MV etwas besser kennen. Genauer gesagt haben wir jeden ersten und dritten Donnerstag im Monat eine Band oder auch einzelne MusikerInnen aus MV zu Besuch und quatschen ein bisschen über sie und ihre Musik. Und heute haben wir die Band Nine Parts Milk im Studio. Hi, schön, dass ihr da seid.
3: Hallöchen.
4: Hi.
2: Stellt euch doch mal bitte kurz vor, woher kommt ihr genau und was macht ihr für Musik?
3: Wir machen Alternative Rock, sind aus der Region Wismar. Und ich bin Fritz, der Sänger und Gitarrist. Neben mir.
5: Ja, ich bin Johannes, der Drummer. Genau.
4: Ich bin Michael, der Bassist.
2: Ah ja, und ihr seid zu dritt.
3: Ganz genau.
2: Sehr
3: genau.
2: Ja, cool.
3: Mehr braucht's nicht.
2: Ihr habt mir schon kurz erzählt, dass es euch jetzt 2 Jahre gibt, oder?
4: 2 Jahre, genau.
2: 2024 habt ihr euch gegründet. Kanntet ihr euch vorher schon? Habt ihr vorher irgendwie Musik gemacht? Oder wann war der Punkt, dass ihr gesagt habt, wir sind jetzt die Band?
3: Ich habe Micha 2020 kennengelernt, als ich nach Wismar gezogen bin. Und da hat sich dann aber ein anderes Bandprojekt daraus ergeben. Und als sich das dann wieder aufgelöst hat, habe ich ihn nochmal gefragt, weil wir uns eigentlich immer gut verstanden haben, ob wir nicht nochmal was starten wollen.
4: Mhm. Und das haben wir dann gemacht, ja.
3: Genau.
2: Ja, cool. Und euer Proberaum ist in Wismar?
4: In Varin.
2: In Varin, mhm. Ah.
3: Ein kleines Örtchen daneben.
2: Ja.
4: Also vielen Dank auch nochmal an die Kita an der Stelle. Ja.
2: Erstmal herzlichen Glückwunsch. Heute kam eure Single The Letter raus.
3: Mhm. Genau. Eigentlich release man immer am Freitag, aber wir dachten, weil wir am Montag hier sind, ja, setze ich das Datum einfach mal auf heute und vielleicht klappt es ja. Und es hat geklappt, ja.
2: Ja,
3: jetzt
2: cool.
3: Ist online.
2: Ja, schön. Worum geht es in dem Song?
3: Es geht, wie der Name schon sagt, um einen Brief. Also wenn man eine Situation hat, dass man jemandem was sagen möchte, aber das nicht mit Worten schafft und das aufschreiben möchte, aber das quasi auch nicht schafft. Und das geht quasi um so einen Brief, der nie abgeschickt wurde.
2: Aha. Und habt ihr den zu dritt geschrieben?
3: Den habe ich alleine geschrieben. Die anderen beiden unterstützen mich aber in voller Tatkraft an den Instrumenten.
2: Mhm. Das heißt aber, eure Parts, jetzt Bass oder Schlagzeug, da schreibt ihr schon noch mit oder seid dann so frei, dass ihr sagen könnt, da würde ich noch das ändern. Oder lasst uns, also ihr macht Vorschläge und... Vielleicht
3: total.
2: Auch Änderungen.
3: Also ich mache da gar keine Vorgaben, auch jeder kann sich da ausleben.
4: Das ist komplett offen.
3: Genau.
4: Also es muss am Ende allen gefallen, ja.
3: Ja, das auf jeden Fall.
2: Ja, ja. Schön. Dann lasst uns doch mal direkt in den Song reinhören.
3: Gerne.
4: Ja.
2: The Letter von Nine Parts Milk. Viel Spaß.

0: Ja, der geht schön nach vorne, gefällt mir sehr gut.
1: Das freut uns.
0: Sagt mal, auf der Single ist jetzt nur der eine Song oder was ist da noch drauf?
1: Erstmal nur der eine Song. Mhm. Wir planen noch einen zweiten zu releasen und der kommt dann auf die Single und der jetzige nochmal dazu.
0: Ah, verstehe. Mhm. Ja. Ja, das kann man heute so beim Distributor so einstellen, ne? Dass das da nicht doppelt auftaucht, sondern dass man das so zusammenpackt. Praktisch. Fritz, wie müssen wir uns das vorstellen? Du hast den Song quasi mit in die Probe gebracht, geschrieben. Wie müssen wir uns das Songwriting bei dir oder wie können wir uns das vorstellen?
1: Das ist tatsächlich, also ich tue mich ja mal gar nicht so schwer und ich bin mal am Ende selber überrascht, dass es so leicht aus der Hand geht. Also bei mir ist erst Problem die Zeit, sich mal hinzusetzen, weil ich Familie habe zu Hause und dann nicht immer sich dafür die Möglichkeit ergibt. Aber eigentlich, wenn ich mir ein Thema vornehme und mich hinsetze, mache ich erst ein paar Akkorde fertig, dann denke ich mir den Text dazu passend quasi. Also ich habe meistens Themen, die mich beschäftigen, logischerweise. Mhm. Und dann führt eins zum anderen und ich versuche da die richtigen Zeilen dann zusammenzufügen und manchmal kommt da dann sowas bei raus.
0: Ja, schön. Das heißt, du sitzt zu Hause mit der Gitarre
1: und
0: fängst einfach an.
1: Genau.
0: Ja. Cool.
2: Ja, ein anderer Teil des Prozesses ist auch, wenn wir proben, also in der Regel proben wir einmal die Woche und dann spielen wir uns warm und dann passiert es auch, dass einer was spielt, irgendein Thema oder ein Riff und die anderen steigen mit ein und daraus entstehen auch Dinge. Ne? Das ist
1: Dann jammen wir da eine halbe Stunde Gefühl drauf rum.
2: Ein natürlicher Prozess irgendwie, ohne groß drüber nachzudenken erstmal.
0: Ja, cool.
3: Genau, und dann kommt eben auch die Resonanz von den anderen, ob das dann jetzt so passt. Vor allem bei mir irgendwie Halftime oder Double Time.
1: Oder lass mal lieber weg, kommt auch manchmal.
0: Ja. Ja, Pausen sind ganz wichtig in der Musik.
3: Ja, auf jeden Fall.
0: Ja, aber schön getrommelt, gefällt mir auch gut. Ich bin auch Schlagzeuger.
3: Ach cool, okay.
0: Kommt gut, finde ich. Und ich finde auch sehr gern, Fritz, in deiner Stimme, finde ich, hört man auch, oder kannst du ein bisschen was erzählen, welche KünstlerInnen dich beeinflusst haben? Weil ich habe ein paar Sachen rausgehört, aber ich will jetzt nichts vorwegnehmen.
1: Ich weiß es nicht. Also ich habe natürlich Künstlerinnen, ich weiß nicht, ob man das mit verbinden kann. Wahrscheinlich schon. Also ich bin sehr viel aufgewachsen mit Green Day. Mhm. Gestartet habe ich eigentlich mit Limp Bizkit, hat mir meine Schwester mal das Album geschenkt. Nicht das bekannteste, sondern das davor. So bin ich eigentlich in diese Musikszene überhaupt eingetaucht. Mhm. Genau, und danach habe ich mich dann so mit Billy Talent viel beschäftigt. Oder ich höre auch sowas wie The Cooks. Also so Indie-Alternative-Richtung, The Killers.
0: Ja, cool. Finde ich, hört man. Sagt mal, wie habt ihr den Song aufgenommen? Oder wo wurde der aufgenommen?
1: Also ursprünglich wurde der aufgenommen im Proberaum auch. Also wir haben den Proberaum so isoliert, sage ich mal, dass das da möglich ist. Mhm. Genau, und da sind auch die Gesangsaufnahmen damals noch mit der vorherigen Band entstanden. Und auch die Gitarrenaufnahmen. Und ja, das ist so, wie man sich das vorstellt. Also man singt das quasi ein und dann die anderen können ja meistens besser bewerten, ob die Performance besser oder schlechter war. Mhm. Also ich finde, man selber ist ja gerade mittendrin. Man kann das ja manchmal nicht so 100% sagen. Klar, wenn es komplett daneben war, dann schon. Und da haben wir dann manche Melodien noch verändert. Und jetzt, wo wir den mit in den neuen Proberaum genommen haben, haben wir es da ja im Prinzip genauso gemacht. Plus, dass wir dann da die anderen beiden Instrumente ja nochmal komplett neu eingespielt haben.
0: Ja.
1: Genau, und da haben wir dann auch die Durchläufe gemacht und dann und gesagt, wo man vielleicht noch was ändern kann oder nochmal ergänzt.
0: Ja, cool. Und wer mischt das dann? Also habt ihr dann, ist das einer von euch, der das alles sozusagen aufnimmt und den Überblick behält?
1: Für das Projekt jetzt haben wir einen guten Freund, der auch in der vorigen Band war. Das ist der Norm aus Lübeck. Genau, der kann das sehr gut alleine alles tatsächlich und dem geben wir das gerne in die Hand. Aber für die Zukunft wollen wir mal überlegen, also jetzt nicht, weil Norm das schlecht macht, aber vielleicht, weil wir eine Sache am Stück aufnehmen wollen und er hat auch nicht so viel Zeit, vielleicht suchen wir uns dann nochmal quasi ein hauptberufliches Studio.
0: Ja.
1: Da sind wir auch noch auf der Suche, wer uns da mal quasi an die Hand nimmt.
2: Das ist ja zeitaufwendig.
1: Ja.
0: Mhm. Aber bringt er dann, hat er dann so ein mobiles Studio oder habt ihr alles da im Proberaum oder wie?
1: Wir haben alles da, ja.
0: Ah ja. Mhm. Das heißt, er kommt dann nur als Engineer und Mix?
1: Nee, in dem Fall, wir nehmen alles vor auf und schicken ihm die Dateien zu.
0: Alles klar, verstehe. Cool. Dann lasst uns doch nochmal einen zweiten Song von euch hören. Was wollen wir als nächstes hören?
1: Dann hören wir doch den, den wir mal nach The Letter gleich einleiten. Das wäre One Eye Blind.

0: Fritz, wir haben ja schon ganz kurz über Songwriting gesprochen. Hm? Was sind denn so Themen, die dich bewegen oder die du in Songs verarbeitest?
1: Ja, also natürlich sind so Beziehungen, vergangene oder auch meine jetzige mit meiner Frau sozusagen, da werden auch Sachen thematisiert aus dem Alltag logischerweise und auch aus unserer Vergangenheit. Aber auch allgemeine Themen, also die einem einfach im Arbeitsalltag oder sowas, also tatsächlich wirklich normale menschliche Alltagsthemen, tatsächlich ja. Kann man trotzdem, finde ich, gut zu Songs umbauen. Es muss immer gar nicht so thematisch und kompliziert sein, sondern es ist alles total greifbar dadurch, finde ich, und vielleicht fühlt sich dann der ein oder andere dadurch ganz gut abgeholt auch, hoffe ich.
0: Ja, das heißt, es sind quasi Themen, die du komplett vielleicht auch erlebt hast, aber auch Themen, wo du konstruierst, wo du dich reindenkst, was du vielleicht nur am Rande erlebt hast oder so und das dann ausschmückst für
1: den Song. Bis jetzt ist es mehr eigenes, aber es gibt schon ein paar Sachen bei den Songs, wo ich dann auch Sachen von mir quasi mit anderen verbinde, also um das Thema vollends quasi auszuschöpfen.
0: Mhm. Und schlagt ihr jetzt quasi die anderen Bandmitglieder, schlagt ihr auch mal Themen vor oder so Ideen für Songs oder so, dass Fritz die mitnehmen kann oder passiert sowas auch?
1: Meinst du jetzt rein auf die Themen als Text oder?
0: Ja, wirklich so, ich hätte eine Idee für einen Song, lass uns mal über das Thema schreiben oder
1: so. Ist sowas. Bis jetzt noch nicht passiert.
2: Ist noch nicht vorgekommen, nee.
1: Aber das könnt ihr gerne machen.
2: Ist für die Zukunft nicht ausgeschlossen.
1: Nee, auf gar keinen Fall.
3: Nee, okay. Aber man geht ja immer so in eine Richtung, wenn man jetzt was James Bond-artiges hat, dann vielleicht irgendwie in die Richtung zu gehen oder so, dass man da vielleicht das auch als Thema nimmt, aber ja, sonst könnten wir in Zukunft wirklich ein bisschen mehr vorschlagen. Aber so funktioniert es ja auch, also von daher.
1: Ja, Zeit ist ein rares Gut, deswegen.
2: Ja, ich glaube, das ist das größte Problem.
1: Tatsächlich, ja.
0: Nee, aber ist ja auch toll, wenn man so klare Rollenaufteilung hat und das funktioniert, ist ja auch gut. Aber genau, wir wollen euch kennenlernen und deswegen ist es einfach spannend, mal so einen Einblick zu kriegen, wie läuft das Songwriting ab und was passieren da so für Prozesse. Was fällt euch an eurer Arbeit als Musiker momentan am schwersten?
1: Also tatsächlich ist es, man ist einer von vielen. Früher gab es ja so, sag ich mal, die großen Bands, die sind dadurch viel mehr aufgefallen. Und es war auch eine feste Zeit, was die Genres betrifft. Also es war immer so eine Epoche, wo bestimmte Genres im Fokus standen. Und mittlerweile ist das ja alles offen. Es gibt, also es ist eine genrelose Zeit, würde ich mal so behaupten. Genau, und jeder kann jederzeit alles hören, was er will. Das macht es alles so ein bisschen schwierig.
2: Das ist alles so beliebig geworden auch, finde ich, durch die Streaming-Plattform.
0: Ja. Ne?
2: Also du beschäftigst dich ja gar nicht mehr intensiv mit einem neuen Album.
0: Mhm.
2: In der Regel, glaube ich, der Durchschnittshörer nicht.
1: Ja, das stimmt. Also früher hast du wirklich so eine Platte oder so eine CD gekauft und dann hast du nichts anderes gemacht, zwei Wochen lang, als es nur durchgängig zu hören.
2: Ja. Manchmal waren die anfangs auch nicht gut, aber nach dem zweiten, dritten, vierten war die
1: dann auf einmal. Man hat sich da so reingehört.
2: Genau. Ja. Und diese Auseinandersetzung findet so, glaube ich, gar nicht mehr statt.
0: Mhm. Ist das, wenn ihr jetzt was released oder so, macht ihr euch über sowas auch Gedanken? Also stimmt das Format oder auch Fritz nochmal zurück zum Songwriting? Kürzt du Intros oder kürzt ihr Intros, weil ihr denkt, das funktioniert nur so oder also beeinflusst euch die Art und Weise, wie Musik gehört wird?
1: Ich lese das ja auch immer wieder, dass manche das machen und ihr Songs bewusst kurz halten und so weiter. Ich finde das persönlich Quatsch, weil Musik ist dafür da, um quasi gehört zu werden und da möchte ich keine Rücksicht nehmen auf jemanden, der nicht so viel Zeit mitbringt. Also das ist mir dann leider egal. Also wenn er Musik hören möchte, dann doch bitte auch so wie die Künstler das quasi schreiben.
0: Ja. Bei den Songs, die ich jetzt von euch gehört habe, ist mir aufgefallen, dass ja Gitarren auch gestackt wurden. Das heißt, es sind Ebenen von verschiedenen Gitarren, die du wahrscheinlich alle eingespielt hast, nacheinander. Wie macht ihr das live auf der Bühne?
1: Genau, wir sind ja nur zu dritt. Das macht es so ein bisschen komplizierter. Micha hat da zum Glück, mittlerweile bei den neuen Bässen kommen ja auch immer neue Sachen dazu und er hat tatsächlich Effekte in den Bass fest integriert. Wir müssen auch ein bisschen umdenken, weil wir ja auch, wie soll ich das sagen, auf der Bühne Platz sparen wollen. Auch wenn wir nur zu dritt sind, aber trotzdem, wir versuchen ein bisschen mehr Dynamik reinzubringen. Ich habe zum Beispiel zwei Mikrofone, also ich wechsle immer den Standort, wenn es geht, wenn die Plattform das herbietet sozusagen. Und deswegen würden da Verstärker auch nur im Weg stehen, also haben wir gar keine Verstärkerboxen oder irgendwas, sondern alles auf unseren Pedalboards so vorbereitet. Bei mir läuft das zum Beispiel trotzdem analog, also viele sind ja so Kritiker mit Volldigital, aber es gibt auch Wege, das trotzdem analog hinzukriegen. So halb zumindest, genau. Und das heißt, wir stöpseln uns nur in die Hauptanlage ein und das Schlagzeug muss natürlich trotzdem abgenommen werden.
0: Ganz klassisch. Was spielst du für ein Setup?
3: Meistens, also mein Schlagzeug heißt Sonar Force 2000, ist das, glaube ich. Und meistens gehe ich einfach über zwei Crashes, ein Ridebacken, eine Hi-Hat, zwei Toms, eine High- und eine Low-Tom, Snare und ich habe ein Bass-Drum-Pedal, also Double-Pedal, genau. Mhm. Und ja, also Standard würde ich sagen, nichts Besonderes. Ja.
0: Aber Double-Bass haben wir jetzt noch nicht gehört, oder? In den Songs? Oder war da was bei?
3: Teilweise, ich nutze es eben für, eigentlich nur für Fills, jetzt nicht wie bei Punk oder so oder Metal durchballern, das mache ich jetzt eher nicht. Genau, für einzelne Fills sind sich das.
1: Wir bremsen ihn manchmal ein bisschen aus.
3: Ja.
1: Aber wenn wir es nicht machen würden, würde es öfter kommen, glaube ich.
2: Ja, glaube ich auch. Ja, glaub.
0: Okay, cool. Aber das heißt, es wird nichts geloopt auf der Bühne oder so, sondern ihr spielt einfach die Sachen live.
1: Also wenn wir unser Rockset spielen, so mit unseren eigenen Songs, dann auf jeden Fall, genau.
0: Ja.
1: Also wir machen teilweise auch Akustiknummern also, oder unsere Songs akustisch. Und dann kann es mal vorkommen, dass ich da was einloope, weil ich dann das Solo drüber spiele und das ein bisschen voller klingt.
0: Ja.
1: Genau, aber bei den Rocksachen, da reicht die Effektkette, sag ich mal, mittlerweile eigentlich so aus, dass man da zu dritt völlig ausreichend alles hinbekommt.
0: Weil sieht man auch immer öfter oder hört man öfter, ne, dass die Leute auch Halbplaybacks benutzen oder so ein paar Sachen mit Backing-Track.
1: Ja, da sind wir auf jeden Fall raus.
0: Okay. Ja, aber ist ja auch nicht schlimm, aber hat mich interessiert, weil zu dritt dann so eine Soundwand live zu bringen oder zu präsentieren, ist, glaube ich, nicht so einfach.
1: Mhm.
0: Okay, aber du machst dann am Bass mich ja auch viel, einfach mit Effekten, dass das noch ein bisschen angezerrt ist oder ein bisschen mehr Wumms hat.
2: Ja, also erstmal regulär bin ich jetzt auf den Fünfseiter umgestiegen.
0: Ah,
2: also nicht jetzt, schon vor einer Weile, weil Fritz mich animiert hat. Gott sei Dank, muss man sagen. Und dadurch hast du dann in der Tiefe noch ein bisschen mehr Druck durch die H-Seite. Und wenn es dann noch ein bisschen angezerrt ist, dann füllt das schon ein bisschen. Und das tut uns, glaube ich, ganz gut.
1: Ja, also, ersetzt die zweite Gitarre.
2: Merkt man bei den Aufnahmen, finde ich jetzt, und live auch.
0: Mhm. Ja, spannend. Und gibt es eigentlich jetzt zu den Songs, die wir gehört haben, auch schon ein Musikvideo?
1: Es gibt auf YouTube quasi Live-Mitschnitte, aber Musikvideo komplett, so wie man sich das jetzt vorstellt, noch nicht.
0: Mhm.
1: Aber ja, ich habe da schon ein paar Ideen. Man muss nur mal das Problem, die Zeit wieder, mal die Zeit finden, sich damit auseinanderzusetzen. Also ich würde es gerne selbst machen, beziehungsweise ich kenne so ein, zwei Leute, die das machen könnten, so, die das so nebenberuflich auch machen. Vielleicht muss man auch wirklich mal das Geld in die Hand nehmen und sich da jemanden suchen, der das wirklich dann nach den eigenen Vorstellungen so ein bisschen umsetzt. Mal schauen.
0: Ja. Und hast du so eine Vision eines Musikvideos auch schon, wenn du den Song schreibst, oder klammerst du das komplett aus? Kommt sowas erst später?
1: Also natürlich hat man da so Bilder zu im Kopf. Ich würde das auch nicht sagen, das komplette Stück fertig so, aber ein paar Ideen hätte ich immer so parat, ja.
0: Okay, cool. Wir hören jetzt noch einen dritten Song von euch und später hören wir auch zwei Songs live von euch. Das ist ja ein neues Segment in der Heimspielsendung. Freue ich mich, dass ihr das auch gleich macht und dabei seid. Das ist cool. Aber welchen Song hören wir jetzt vorher noch?
1: Genau, der nächste Song ist On the Line.
0: Mhm.
1: Und ja, ich will gar nicht so tief eintauchen, wovon der handelt. Das kann jeder selber hören und für sich dann entscheiden. Genau, aber ist so ein bisschen, geht noch ein bisschen mehr nach vorne, die Nummer ist ein bisschen poppiger.
0: Okay, cool. Dann hören wir jetzt On the Line von 9 Parts Milk. Viel Spaß.
1: Und danach spielen wir gleich noch einen eigenen.

0: Dankeschön.
1: Das war ein Live-Mitschnitt von euch.
2: Genau.
1: Wo habt ihr da gespielt?
2: Im Block 17. Letztes Jahr, im November. Anfang November.
3: Ja. In Wismar ist das.
1: Ah, in Wismar, okay. Ein Live-Club oder?
2: Ein Studentenclub.
1: Cool. Da waren auch ein paar Leute, oder? Das klang schon nach 9.
3: Ich glaube, war voll im Prinzip, ne?
2: Da waren ein paar Leute, ja. Ja, ja.
3: Ist jetzt auch nicht unendlich Platz da drin, also voll klingt jetzt, ne? Aber das ja, hat schon Spaß gemacht auf jeden Fall.
1: Ja, cool.
3: War genau der richtige
2: Rahmen eigentlich.
3: Rahmen, genau.
2: Ja, und auch das richtige Publikum.
1: Ja. Mhm. Mhm. Und wann habt ihr die nächsten Konzerte?
3: Genau, wir sind jetzt aktuell bei Emergenza dabei, in Hamburg sind die Auftritte hier, die am dichtesten sind. Berlin wäre auch gegangen, aber Hamburg ist noch ein Stück dichter und Hamburg hat auch eine coole Clubszene, deswegen haben wir uns dafür entschieden. Genau, wir sind die erste Runde schon weiter, die war im März. Das nächste Ding ist am 6.
2: 6. Juni
3: im Knust.
1: Und wo habt ihr da gespielt?
3: Im Logo.
1: Aha, cool. Und ist das immer noch so bei Emergenza, man muss Karten verkaufen?
3: In der ersten Runde ja. Da kommt man nicht drum herum, da muss man quasi so einen Mindestabverkauf gewährleisten.
2: Umsatz garantieren.
3: Genau. Ansonsten musst du es aus deiner eigenen Tasche bezahlen,
1: genau.
3: Wenn du darauf nicht kommst.
1: Es fließt nicht in die Wertung ein, sondern die wollen einfach, das halt, ist ja logisch, dass Publikum da ist und deswegen verkaufen die Bands Tickets.
2: Aber klar, je mehr Leute du mitbringst, desto höhere Chancen hast du eben auch auf eine vernünftige Platzierung, sage ich jetzt mal.
3: Genau. Aber die Zuhörer müssen trotzdem jeweils 3 Stimmen abgeben. Mhm. Also kommen die nicht drum rum, sonst wird die Wertung nicht gezählt.
1: Ja.
3: Und so kommt dann jeder andere auch quasi zu seinen Stimmen. Also selbst wenn man nicht so viele mitbringt, kann es trotzdem sein, dass man weiterkommt, wenn die anderen für einen stimmen.
1: Verstehe, ja. Und jetzt in der, wie viele Runden gibt es insgesamt?
3: Und jetzt ist noch eine in Hamburg und dann geht es nach Berlin, glaube ich.
2: Dann wäre das Deutschlandfinale in Berlin und dann wäre das Weltfinale sozusagen beim Taubertal Open Air.
1: Ah.
2: Und wer da gewinnt, kriegt dann einen Slot auf der Hauptbühne.
1: Cool. Drücke ich euch auf jeden Fall die Daumen.
2: Ja, danke.
3: Schauen wir mal. Also darum geht es uns nicht. Wir machen Spaß an der Freude mit. Aber wenn es sich ergibt, warum nicht?
1: Na klar, sowas muss man auch ausprobieren. Das ist eine gute Erfahrung. Und ja, man lernt ja vielleicht auch andere Bands kennen, ne? Wo man dann mal sich supporten kann gegenseitig oder so.
3: Ja, und man wächst auch einfach nochmal anders zusammen dadurch als Band, finde ich.
1: Auf jeden Fall.
2: Ja, und das sind schon coole Clubs, ne? In denen du dann spielst.
3: Ja, da kommst du vielleicht so nicht mal eben so ran. Nee. Ne?
1: Ja. Schön. Jetzt sind wir gerade beim Live-Thema. Wir besprechen auch öfter, wie KünstlerInnen mit Lampenfieber umgehen. Wie geht's euch damit?
3: Vielleicht macht ihr mal den Anfang.
2: Ja. Also ich glaube, das wäre falsch zu sagen, man ist gar nicht aufgeregt oder unglaubwürdig. Also ich persönlich bin immer aufgeregt vor einem Auftritt. Ich glaube, das ist ganz normal und meistens legt sich das so nach 1-2 Songs. Also wenn du gut reinkommst und denkst, das passt alles und auch mit dem In-Ear-Monitoring haut das alles hin und man hört sich und die anderen und dann wird man viel ruhiger und wenn das Publikum passt, ist sowieso eigentlich immer alles gut. Also aufgeregt bin ich immer. Nicht übermäßig, also nicht, dass man jetzt einen totalen Flattermann hat vorher, aber schon aufgeregt. Ich habe aber auch jetzt kein Ritual, um dem irgendwie entgegenzuwirken oder so.
3: Bier.
1: Okay, verstehe. Nee,
2: kein Bier.
1: Und Johannes, wie ist das bei dir?
4: Bei mir ist es eigentlich so, ich bin den ganzen Tag überhaupt gar nicht aufgeregt. Und dann 5 Minuten vorher geht auf einmal die Pumpe. Das ist bei mir so. Und wenn ich dann aber am Schlagzeug sitze, weiß ich ja, was ich zu tun habe. Und dann...
3: Er kann sich da auch gut verstecken.
4: Ja, genau. Das ist das Gute. und dann ziehe ich mein Ding durch und habe auch Spaß daran. Und ich glaube, das verdeckt dieses Lampenfieber. Natürlich, wenn du einen schweren Fill vor dir hast oder so, oder eine schwere Stelle, dann bist du schon ein bisschen nervös davor. Aber du weißt ja, dass du es eigentlich kannst. Ne? Und dann... genau, also es geht auch bei mir nur kurz davor eben und dann zieht man die Sache durch und hat Spaß.
1: Ja, schön.
3: Bei mir ist tatsächlich umgekehrt. Ich bin so einen Tag davor oder morgens an dem Tag, wo es stattfindet, aufgeregt. Mhm. Und umso weiter das quasi dichter rückt, umso mehr geht die Aufregung dann weg. Ich weiß nicht, warum das so ist, aber es ist so.
1: Ja.
3: Wahrscheinlich, weil ich mich immer mehr fokussiere oder so. Und dann, wenn der Auftritt stattfindet, dann ist man sowieso so voll beschäftigt, dass man gar keine Zeit immer für Aufregung hat, gerade wenn wir selber alles aufbauen müssen und so. Ne?
4: Ja.
3: Da bin
4: ja,
3: ich so beschäftigt. Ich komme gar nicht dazu, mich aufgeregt zu sein, weil ich muss ja alles verkabeln, alles einstellen und so.
1: Ja.
3: Und dann ist die Zeit schon wieder rum und dann steht man schon auf der Bühne und es geht eigentlich schon los. Mhm. So, und dann ist keine Zeit mehr gewesen für Aufregung.
1: Ja. Ja, cool. Danke für diese Einblicke. wir hören euch ja jetzt gleich noch live. Welche Songs wollt ihr da spielen?
3: Ja, wir haben einen ganz neu jetzt fertig gemacht. Den würden wir gerne mal spielen, weil wir sagen selber immer, dass es in so eine James-Bond-Richtung geht. Mal gucken, ob du das auch so siehst.
1: Okay, wie heißt der?
3: Der heißt No Time to Live, quasi als Gegensatz zu dem letzten Bond-Film. Mhm.
1: Genau, und habt ihr, also wir hören auf jeden Fall No Time to Live, was noch?
3: Dann, was haben wir noch gesagt? City of Gold können wir hinten noch ranmachen und genau. Insomnia spielen wir dazwischen noch.
1: Ah ja, okay. Dann bauen wir jetzt hier kurz um und dann freuen wir uns auf Nine Parts Milk in unserer Live-Akustik-Session. Viel Spaß.

0: Vielen Dank. So, jetzt hauen wir den anderen hinterher, oder was?
1: Ja, oder?
2: Wie sagen?
1: Jetzt sind wir warm.
0: Insomnia.

0: Ja!
1: Dankeschön.
0: Mein Part's Milk! Cool. Macht ihr noch einen?
1: Ja, einen könnten wir noch, ja. City of Gold?
2: Ja, auf jeden Fall.
1: Muss ich wieder beim Intro überlegen, weil das so ähnlich ist.

0: Dankeschön.
1: Ja, cool. Vielen Dank. Ihr seid die erste Band, die jetzt 3 Songs live performt haben hier im Studio. Und das erste Mal auch mit Cajon und mit Bass. Klang richtig cool. Danke euch.
2: Ja, ja, sehr gern.
1: Wo kann man euch das nächste Mal live hören?
3: Das nächste Mal tatsächlich am 6.6. beim Emergenzer, bei dem Folgeauftritt.
1: Ja.
2: Im Knust.
3: Im Knust in Hamburg, genau.
1: Im Knust. Aber hier in der Region oder jetzt in MV habt ihr nichts geplant weiter?
3: Doch, danach dann. Also das ist quasi der nächste anstehende.
1: Verstehe.
3: Und genau, im Juli haben wir jetzt noch 1, 2, 3 Sachen, glaube ich, ne? Und im August dann auch nochmal 2, glaube ich. Und im September geht es dann wieder richtig los. Da sind noch ein paar mehr Sachen.
1: Ja, cool. Und wenn man mehr über euch erfahren möchte, wo schaut man am besten?
3: Am besten auf Instagram, glaube ich. Da kommt man am weitesten, weil da wir haben alles untereinander verknüpft. Also wenn man das eine findet, findet man auch den Rest.
1: Mhm.
3: Genau, aber ich glaube, das ist die beste Anlaufstelle einfach heutzutage.
1: Und wer jetzt Bock hat, euch zu buchen oder so, kann da findet da auch Kontaktdaten und...
3: Genau, man kann entweder direkt auf uns zukommen, ansonsten sind wir auch Teil von den Artists MV. Das heißt, man kann auch gerne über die quasi, die haben ja auch ein Netz und bestimmte Veranstaltungen, wo man dann uns quasi dazu holen könnte.
1: Ja, schöne Grüße an Caro. Checkt unbedingt mal artists-mv.de. Viele tolle KünstlerInnen aus MV. Ihr seid auch mit dabei, da freue ich mich. Darüber könnt ihr die Jungs buchen. Und wenn ihr Bock habt, könnt ihr jetzt noch ein paar Leute grüßen. Und dann bedanke ich mich, dass ihr da wart und wünsche euch alles Gute, besonders jetzt fürs Emergenza. Und jetzt die letzten Worte gehören euch.
2: Also erstmal vielen Dank.
3: Ja, ja, auf jeden Fall, dass du uns eingeladen hast.
2: Genau, schön, dass wir hier sein durften und die Sachen auch mal im Radio live präsentieren konnten. Ist ja auch das erste Mal gewesen.
3: Ja, genau.
2: Und insofern haben wir uns gefreut.
4: Auf jeden Fall, ja.
2: Über den Termin heute. Und ja, guck mal.
3: Genau, natürlich wollen wir auch Caro nochmal ganz lieb grüßen von Artist.
2: Genau,
3: ja, und wer weiß, wir haben uns auch für genau fürs Landespopfestival beworben. Vielleicht klappt es ja da sonst nochmal.
1: Ah,
3: das wäre auch ziemlich cool. Und ansonsten sind wir noch auf der Suche nach den richtigen Veranstaltungen, beziehungsweise vielleicht findet die Veranstaltung auch uns. Man kann ja irgendwie mal gucken, wie rum das läuft. Also wir hatten noch ein bisschen Kapazitäten, also vielleicht ergibt sich noch was. Kann man gerne mal anfragen.
1: Ja, meldet euch bei den Jungs. Schön, dass ihr da wart. Alles Gute, bis bald. Tschüss.
3: Ciao.
2: Tschüss.

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0: Das Quiz.
1: Das war das falsche Intro. Wir starten jetzt noch nicht mit dem Quiz rein, aber trotzdem kann ich schon mal sagen, herzlich willkommen zu Jonas, der Jugendsendung, wie jeden Dienstag hier. Und dadurch, dass wir gerade den falschen Opener hatten, würde ich sagen, machen wir nochmal einen zweiten Anfang. Und zwar beginnen wir jetzt mit dem richtigen Intro. Das Ding ist, aha, da haben wir es. Deswegen nochmal von vorne.
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1: So, und jetzt nochmal der Start von vorne und zwar mit dem richtigen Opener. Ihr seid wie immer auf Loro 90,2 und ihr hört Junosch, die Jugendsendung, so wie jeden Dienstag um 17 Uhr. Ich bin Pauline.
8: Ja, ich bin Anna, aber heute nur bis zur Hälfte da.
9: Ja, ich bin Janis und heute, so wie Anna, auch nur bis zur Hälfte da.
10: Ich bin Theo und ich bin heute die gesamte Sendung da.
11: Ich bin Manu und auch die gesamte Sendung da.
1: Ja, und wie ihr gerade schon gehört habt, haben wir eine neue Stimme dabei, und zwar Manu. Darüber reden wir heute ein bisschen. Wir haben natürlich wie immer um halb das Quiz, deswegen bleibt gerne dran. Theo hat die Good News wieder mitgebracht.
10: Ja, und wir haben auch natürlich auch noch unsere Jungsein in MV-Forderung.
1: Mhm. Über die reden wir. Ich war letztens
8: jede Woche drei.
1: Sehr gut. Ja. Dann war ich auf Konzerten, von denen erzähle ich noch einmal kurz. Wir haben von Sarah einen Veranstaltungstipp und am Samstag war Tag der Städtebauförderung und darüber reden wir heute auch. Und ich glaube, damit habe ich jetzt erstmal alle Themen abgedeckt. Stimmt das?
10: Sarahs Veranstaltungstipp. Ja, ja, und noch, ja, am Ende halt noch ein bisschen quatschen. So.
1: Ja, wie immer. Super. Dann haben wir ja das schon mal abgehakt. Ihr wisst Bescheid, worum es geht. Wie immer eine volle Sendung. Aber neben den ganzen Themen haben wir natürlich Musik mit dabei. Und der erste Song ist von Tanja. Und zwar Sascha, ein aufrechter Deutscher von den Toten Hosen. Viel Spaß und bis gleich.
10: Bis gleich.

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1: Ja, wie schon gesagt wurde, hört ihr Loro 90,2 und wir sind bei Junosch, der Jugendsendung. Und eben habt ihr ja schon gesagt bekommen, was wir heute alles Interessantes hören werden. Und beginnen tun wir mit einer kleinen Fragerunde.
2: Ganz genau. Und zwar Manu ist heute dabei. Und damit ihr ihn ein bisschen besser kennenlernt und wir auch, haben wir ein paar Entweder-Oder-Fragen. Und die erste Frage ist, Tee oder Kaffee? Ganz klassisch.
3: Boah, ich sag schon Tee, weil ich finde so, Tee ist auch meist einfacher zu machen und schmeckt eigentlich auch besser.
2: Ja, okay. Bist du nicht so der Kaffee-Fan?
3: Nee, nicht so.
2: Okay, wenn du dich entscheiden könntest, ob du immer nur am Meer oder in den Bergen bist, wo wärst du lieber?
3: Ich glaube, ich würde beim Meer bleiben, weil in den Bergen kann man jetzt auch nicht so schnell irgendwo anders hinfahren, so, weil...
2: Hier kann man schön auf eine Fähre steigen, sondern weg. wenn du dich jetzt für eine sportliche Aktivität entscheiden müsstest, würdest du eher laufen gehen oder Fahrrad fahren?
3: Ich würde, glaube ich, Fahrrad fahren, weil mir persönlich macht das mehr Spaß und beim Laufen kriege ich auch öfters Seitenstiche so.
1: Okay, bei einer Frage haben wir uns ganz doll gestritten, könnte man meinen. Wärst du lieber auf einem Punkkonzert oder auf einer Schlagerparty?
3: Oh, ich weiß es nicht.
2: Da musst du jetzt dich entscheiden.
1: Da musst du halt durch.
3: Okay, ich glaube, ich nehme das Punkkonzert.
1: Based.
2: Okay, ja, sehr valide. Also Anna und ich sind beide der Meinung zum Beispiel, dass man auf beides gehen sollte.
1: Ja,
2: und
1: also zwei Floors, beides
2: genau,
1: gleichzeitig.
2: Man muss
1: einfach.
2: Es vereinigen, weil einfach beides total tolle Veranstaltungen sind, die man eigentlich zu einer machen sollte.
1: Ist
2: oder?
1: Halt Peak.
2: Ist sehr Peak. Ja, genau das. Isst du eher salzig oder süß?
3: Kommt drauf an, wenn ich jetzt viel Hunger habe, würde ich eher salzig essen, aber sonst so nebenbei eher süß.
2: Isst du so Oliven? Magst du sowas?
3: Ja, sehr gerne. Oliven sind eigentlich ganz gut.
2: Boah, finde ich crazy. Esst ihr Oliven? Ich bin irgendwie
4: nee,
2: gar kein Fan.
4: Nein, nee, auf gar keinen Fall.
5: Auf gar keinen Fall, ich mag Oliven
2: du bist, nicht. Du bist different. Du bist anders als wir. Okay, dann würde ich sagen, haben wir schon mal ein paar Startfragen klar gehabt. Habt ihr noch welche im Kopf?
1: Ich glaube nicht. Hunde oder Katzen?
2: Oh, wichtig.
1: Oder Waschbären?
3: Boah, ich glaube, ich sag Katzen, weil ich hätte jetzt auch nicht so die Zeit und so mit dem Hund jeden Tag rauszugehen. Und Katzen sind da, glaube ich, deutlich praktischer.
1: Oh, Pauli und ich waren eben Kaffee trinken und
2: daran
1: da war
2: ich auch
1: so ein kleiner so ein süßer Hundi. Hund. Und auf einmal legt er sich mit dem Kopf auf Paulis Beine.
2: Und war so, war so putzig. Oh, ich habe noch eine Sache und zwar so einen kleinen Personality-Test. Den hat mir eine Freundin letztens gestellt. Da könnt ihr gerne auch mitmachen. Und zwar, ihr müsst euch für eine Option entscheiden. Es gibt zwei. Die erste ist, immer wenn ihr das Gefühl von Scham verspürt, also immer wenn euch etwas peinlich ist, fangt ihr an zu glitzern. so halt auch, dass es andere Leute sehen. Und die zweite Option ist, dass immer wenn ihr überreagiert oder die Person euch gegenüber findet, dass ihr überreagiert, habt ihr eine Gewitterwolke über eurem Kopf. Und ja, was würdet ihr eher wählen?
5: Ganz ehrlich, ich fange lieber an zu glitzern, als dass ich eine Gewitterwolke über meinem Kopf habe.
2: Okay. Was sagt ihr?
3: Ich hätte lieber die Gewitterwolke, glaube ich.
2: Okay.
1: Ich hätte auch lieber die Gewitterwolke. Ich glaube, das wäre richtig interessant zu sehen, wenn so andere Menschen finden, dass ich überreagiere.
2: Und du, Janis?
6: Ich sag auch ehrlich Gewitterwolke, weil dann kann man auch selber sehen, wenn man was falsch macht. Und glitzern, aber das macht dann die Situation noch schlimmer, als sie schon ist.
2: Okay. Also bisher hatte ich nur eine Person, die gesagt hat, die Gewitterwolke. Und jetzt sind es ganz plötzlich vier Personen. Fände ich ganz skurril. Ich würde lieber glitzern. Weil so ganz ehrlich, wenn ich schon so ein bisschen auf die Palme gebracht werde und wenn ich dann schon so ein bisschen sauer bin, dann will ich ja nicht noch eine Gewitterwolke haben, die das Ganze verstärkt.
6: Ich muss ganz ehrlich sagen, ich glaube, also bei diesem Glitzern ist es für mich
5: eher so ein Ding von, so keine Ahnung, jetzt hätte ich halt so Wassertropfen auf der Hand und dass dadurch halt einfach Licht gespiegelt wird. Für mich ist das so dieses halt, ist halt so was Subtiles.
1: Nee, schon halt so, jetzt. Schon so wie in Twilight.
2: Twilight, ja, auf Twilight, das sehe ich ja, ein.
1: Bei deinem kleinen Gorilla wurde mir auch noch eine Frage gestellt. Und zwar, wärt ihr lieber dumm und ihr wisst, dass ihr dumm seid, oder wärt ihr dumm und ihr wisst nicht, dass ihr dumm seid?
2: Anfangsbuchstabe von der Person, die das gefragt hat?
1: J, glaube ich.
2: Safe.
1: Ja.
2: Okay. Ja, gut, ich würde sagen, wir haben uns alle hier auf jeden Fall ein bisschen mehr kennengelernt.
1: Ihr müsst jetzt beantworten, ob ihr dumm sein wollt.
2: Ach so.
1: Leute, ich brauche eine Antwort.
5: Ja, okay. Ich sag ganz ehrlich, auch wenn es ein bisschen komisch klingt, ich sag, wenn man merkt, dass man dumm ist, kann man besser was dagegen unternehmen, als wenn man denkt, man ist schlau, weil.
2: Ja, auf jeden Fall. Ich hätte lieber ein Bewusstsein dann
5: denkt
2: darüber.
5: Dann denkt man nochmal über seine Aussagen nach.
2: Lieber. Nee, andererseits, ganz ehrlich, nö. Nö. Lass mich dumm sein und es nicht merken. Lass mich ein entspanntes Leben führen.
1: Das Leben muss ja so chillig sein, das habe ich mir nicht
2: auf
1: 100,
2: auf jeden. Was sagst du?
3: Ja, ich weiß noch nicht so genau. Also wäre beides eigentlich ganz gut, aber.
1: Nee, irgendwie nicht.
2: Dann kannst du dir das nochmal überlegen und dann kannst du nachher nochmal sagen, wenn du möchtest. Janis, hast du dazu eine Antwort?
6: Ja, ich glaube, ich würde. Boah, ich bin mir wirklich nicht sicher. Es hat beides Nachteile und Vorteile.
2: Da sagst du was. Ja. Na gut, okay, unsere kleine Fragerunde findet hiermit ein Ende. Wir hören jetzt einen Song und dann geht es weiter mit dem Quatschen. Wir hören jetzt.
1: Was hören wir denn?
2: Ah, das ist eine sehr gute Frage, Anna, die du da stellst. Vielen Dank. Wir hören Zweifaltigkeit von Hang und Otto. Viel Spaß.

0: Ja, wir machen jetzt weiter mit den Forderungen von Jugendlichen an die Politik, soweit ich weiß, die wir ja auch schon die letzten Sendungen immer behandelt haben. Anna, willst du anfangen?
1: Ja, genau, das sind immer, also Mitmischen MV, das ist ja von der Enquete-Kommission. Die haben jetzt zur Landtagswahl 15 Forderungen rausgebracht. Wer hier aktiv zuhört, müsste das schon wissen, weil die letzten Folgen hatten wir auch jeweils 3. Und die erste Forderung, die wir heute vorstellen wollen, ist, es soll mehr saubere, selbstbestimmte und vor allem konsumfreie, Plätze für junge Menschen geben. Das haben wir doch schon oft gehört.
2: Stabile Forderung, das schließt sich ja total an dem Thema Jugendräume einfach an.
1: Auf jeden.
2: Also ja, geil. Bitte.
1: Ja.
2: Okay, next one.
0: Ja, ich hab, hört man mich? Ja. Ich hab, Schulen müssen gegen Gewalt und Mobbing konsequent vorgehen. Also, ja, ich glaube, ist ziemlich selbsterklärt. Ich finde halt so, es ist generell irgendwie ein bisschen komisch, dass in einem Raum, wo man ja quasi auf das echte Leben, so blöd das auch klingt, manchmal vorbereitet wird, dass man da halt Dinge erfährt, die so zwar irgendwie ja zum Leben dazugehören, aber eigentlich am meisten in der Schulzeit vorkommen.
1: Ich finde das Thema auch vor allem wichtig, wenn man raufschaut, dass ja Förderungen für soziale Arbeit gestrichen werden sollen oder auf jeden Fall gekürzt werden sollen. Und soziale Arbeit hilft ja auf jeden Fall dabei, dass Mobbing minimiert wird, weil die ja auch aktiv auf sowohl Mobber als auch Opfer von Mobbing zugehen. Und da finde ich so eine Forderung, die auch ja sehr öffentlich gestellt wird, sehr wichtig, weil das auch nochmal klar auf dieses Problem aufmerksam macht.
2: Mhm.
1: Ja, wir haben auch noch eine dritte Forderung, die wir heute vorstellen wollen. Und zwar, Schulessen soll gesünder, leckerer und kostengünstiger sein und eine größere Auswahl bereithalten.
2: Finde ich sehr wichtiges Thema, weil Essen ist halt, also es ist ein Hauptbestandteil des Lebens und man merkt ja auch wirklich, meiner Meinung nach, wie die Leistung steigt, wenn man zum Beispiel morgens ein Frühstück isst, dass man dann in der Schule viel konzentrierter ist und das hat ja dann auch was damit zu tun. Und vor allem das mit dem kostengünstigeren, es geht halt einfach darum, dass jeder einen Zugang dazu hat, sich gut zu ernähren. Und ich finde, das ist ja, also da ist ja gar keine Frage mehr hinter. Also ja, total, voll schön.
1: Ja, auch größere Auswahl, dass es auf jeden Fall mehr vegetarisch-vegane Optionen gibt, finde ich auch wichtig. Mittagsmatrosen sind da ja nicht so.
3: Ja, ich finde das auch super wichtig, weil wir machen bei uns immer die taktische Rewe-Pause und das ist alles andere als ausgewogen. Also ist halt jeden Tag das Gleiche und da wäre schon ganz gut, würde es auch ein paar vegane Alternativen und günstige Alternativen in der Schule geben. Dann würde man sich auch den Weg sparen und hat mehr Zeit in der Pause. Das wäre auf jeden Fall top.
1: Ja, dann haben wir doch einen guten Überblick über ja, 3 Forderungen. Und seid gespannt auf die nächsten 3, die wird es nächste Woche geben. Ich weiß gar nicht, wie viele haben wir jetzt schon? Ich glaube, 9 sind es bereits. Mhm. Also, ja, 6 weitere Folgen.
2: Ja, sehr stabil. Also, ich finde, das sind sehr gute Forderungen und ich bin schon sehr gespannt auf die nächsten. Und wenn da jetzt nichts mehr anzumerken ist, würde ich sagen, wir machen weiter mit ein bisschen Musik.
1: Was hören wir?
2: Okay, das ist ein Ja. Wir hören jetzt Glanz und Ehre von Vico63 und dazu erzähle ich gleich noch was.
1: Das ist ja Foreshadowing hier.
2: Foreshadowing! Viel Spaß, bis gleich. Okay, okay.

0: Die Party-Party-Szene.
1: Das war doch ein wunderschöner Song. Und ja, man könnte meinen, es war Foreshadowing, weil, Pauli, es ist schon eine Weile her, aber du warst auf Konzerten.
2: Da sagst du was. Ich war auf Konzerten und zwar, es war vor 3 Wochen actually, ich habe gerade mal nachgeguckt.
1: Krass.
2: Auf jeden Fall, ich war so Ende April, war ich in einer Woche auf 2 Konzerten und das eine war in Berlin, Vico 6.3, was ihr gerade gehört habt. Das war so ein bisschen ein Konzeptkonzert, genauso wie sein Konzeptalbum Aquarium, was wir hier auch schon bei Junosch auf jeden Fall gehört haben. Ich weiß nicht, kennt einer von euch Vico 6.3?
1: Claro.
3: Ja, schon mal gehört auf jeden Fall.
2: Okay, so halbwegs kennen, immerhin. Genau, da war ich. Das war sehr schön und es war sehr interessant zu sehen, wie man künstlerisch Musik umsetzen kann, halt auch mit Licht und allem.
1: Allem.
2: Ja, ja. Also das Album heißt Aquarium und man hat sich auch manchmal gefühlt, als wenn man so ein kleiner Fisch wäre, weil das von den Farben sehr schön dargestellt wurde und halt auch nur von dem Album Songs gespielt wurden, was ich ein bisschen schade fand, weil so, wir kennen ja vor allem eher die älteren Songs.
1: Die alten Banger.
2: So ein Mucho Gusto.
1: Sie findet Wein Mucho Gusto.
2: Oh yes. Genau, und dann ein paar Tage später war ich hier in Rostock auf einem Konzert. Und zwar habe ich dazu ja auch ein Interview gesendet, denn Blond haben im Moja gespielt. Die sind aus dem tiefen Sachsen hier hochgekommen. Und wir haben ja quasi eine Connection schon zu den Anna, könnte man das so sagen?
1: Man könnte meinen.
2: Man könnte meinen. Anna und ich haben ja einmal die Band Powerplush auch aus Chemnitz interviewt. Und die machen teils auch Sachen mit Blond zusammen.
1: Foreshadowing.
2: Da hört ihr vielleicht gleich auch noch was.
1: Hui. Vielleicht, ganz leicht.
2: Ganz eventuell. Kennt
1: Aber
2: ihr Blond?
1: Wir wollen ja nichts versprechen.
2: Die hier im Raum sitzen?
1: Schade, da verpasst ihr was.
2: Aber das ist ja das Gute, man kann sich ja hier so ein bisschen austauschen mit Geschmäckern und so. Dadurch lernt man andere und neue Sachen kennen. Dafür ist es ja auch da. Genau, das war ein sehr schönes Konzert, war auch nicht mein erstes von denen, deswegen wusste ich, was ich zu erwarten habe. Und es war wie immer einfach toll und die Zwischenansagen waren sehr toll und ich habe mich als weibliche Person auch sehr wohl gefühlt bei dem Konzert.
1: Ich habe auch gehört, den Macken wurden, also es gab nicht ein Flintermosch-Pit
2: halt
1: oder gar keins,
2: wie
1: es vielleicht bei manch anderen Künstlern so ist, sondern
2: vielleicht kann man kurz erklären, was es ist, was ein Flintermosch-Pit?
1: Ja, also Flinter beschreibt ja quasi alle Leute, die keine Macker sind.
2: Keine
1: Cis-Männer. Ja, Frauen, lesbische Flinters, nicht-binäre, Agender und so weiter, auch Transmenschen. Und Moshpit kennt man, glaube ich, ist, wenn man so in einem ja sehr engen Kreis tanzt und
2: aneinander rennt,
1: Pogen, kommt ursprünglich aus dem Punk. Und das kann halt für Flinterpersonen relativ schnell gefährlich werden, wenn da halt irgendwie nur Muskelmänner sind, die da vielleicht auch keine Rücksicht nehmen. Und deswegen sind so Dinge wie Flintermoschpitz sehr wichtig. Und da hat mir ein Vögelchen gezwitschert, das wohl bei Blond gesagt wurde. Okay, bei allen Moschpit-Männers, nehmt euch zurück, lasst den Flinterstar deren Raum.
2: Ich weiß noch ganz genau, was die als Zwischenansage hatten, das fand ich sehr lustig. Die meinten, also die Männer sind hier zu Gast im Moschpit. Und wie benimmt sich denn ein Gast? Was würdet ihr sagen, wie benimmt sich ein Gast, wenn ihr irgendwo zu jemandem nach Hause kommt? Wie würdet ihr euch benehmen?
1: Mit Vorsicht.
3: Ja, mit Vorsicht.
2: Ja, die meinten, man bringt Blumen mit. Man zieht die Schuhe vor der Türe aus. Man bedankt sich, man bringt etwas mit, damit man den Teller zum Beispiel auf den Tisch auf eine Unterlage stellen kann, damit er nicht den Tisch zerkratzt. Wenn ihr in den Moshpit wollt, dann benehmt ihr euch genauso. Bringt gerne Blumen
1: liebe
2: mit.
1: Liebe das.
2: Genau so war es halt auch. Also es hat mega viel Spaß gemacht. Und die haben ja auch eine sehr klare Message, einfach, die sie verbreiten, was man ja auch jetzt schon hört. Ja, also viel Spaß und schön, dass sie mal hier in Rostock waren. Das waren sie das letzte Mal vor 4 Jahren.
1: Wow.
2: Long time. Und ich würde sagen, jetzt haben wir wieder genügend geredet. Ihr habt gerade schon Musik von Vico 6.3 gehört und jetzt hören wir Musik von Blond
1: zusammen
2: featuring
1: mit Powerplush.
2: Ich sage ja. Ist nicht vom neuen Album, aber es ist ein Banger-Track.
1: Banger.
2: Banger. Und danach können wir auch eigentlich schon direkt ins Quiz starten, denn wir haben es gleich halb. Und ich weiß nicht, bleibt ihr noch fürs Quiz oder müsst ihr dann gehen?
1: Nee, wir würden uns, glaube ich, verabschieden dann.
2: Do that.
1: Wir müssen nämlich ins Rathaus.
2: Genau, was macht ihr denn jetzt noch?
4: Wir gehen jetzt zum QY-Treffen, also Kinder- und Jugendbeirat Rostock.
1: Ein wenig Politik machen, da können wir ja vielleicht nächste Woche auch nochmal ansprechen, was wir da so gemacht haben heute.
2: Das hört sich doch sehr vielversprechend an. Wollt ihr noch Leute grüßen?
1: Liebe Grüße an die Oma, wie immer.
2: Die Ingrid.
4: Liebe Grüße an Kenny, der nicht da sein konnte, weil er noch nachschreiben
1: musste. Muss nachschreiben.
2: Oh, schade. Ja, Kenny, viel Glück dir. Hoffentlich hören wir uns
1: Erfolg.
2: Nächste Woche.
1: Viel Erfolg, Glück braucht er nicht, Leute. Ja. Viel Erfolg.
2: Ah, dann need luck to perform.
4: Sorgt dafür, dass wir seine Note sagen, wenn er da ist.
2: Oh, okay, okay. Das hört sich vielversprechend an für
1: die
2: nächste Woche.
1: Seid gespannt auf die nächste Sendung.
4: Das hört sich ein bisschen böse an.
2: Ein Grund, um wieder einzuschalten. Aber jetzt hören wir erstmal Musik. Blond mit Ich sage ja.
1: Viel Spaß damit.
3: Viel Spaß.

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1: Ja, wenn ihr das hört, wisst ihr, was für eine Zeit es ist. Es ist nämlich 17.30 Uhr und wir haben es Quiztime hier bei Junosch auf Lorund 90,2. Und ich habe gehört, hat jemand zwei Fragen?
2: Ja, ich habe zwei Fragen. Meine erste ist, wann gab es in Deutschland den ersten Radiosender?
1: Boah, ich glaube, das ist, also Radio ist ja ein Medium, was auf jeden Fall schon seit dem 20. Jahrhundert mindestens vertreten ist.
3: Also.
1: Ich würde schätzen, vielleicht sogar schon ab dem 19. Ich sag 1890.
3: Ja, würde ich auch sagen.
1: Nee, du musst was Eigenes schon machen.
3: Ja, halt um die 1890er, 1900 rum. Also ich weiß, im Ersten Weltkrieg haben sie Radio verwendet. Gut, da ist die Frage.
1: Ja, jetzt sag eine Zahl, Theo. Los.
3: Ich sag 1900.
2: Also ich habe auch Antwortmöglichkeiten.
3: Dann
2: oder?
3: Gib mal.
2: Okay, A, 1923, B, 1894 oder C, 1912.
1: Ja, dann sag ich 1894.
3: Ja, sag ich auch.
1: Nee, du nimmst was anderes, Theo.
3: Ich sag 1894,
1: nee, dann
3: weil 1912 keinen Sinn macht.
1: Natürlich macht das Sinn. Der Erste Weltkrieg war danach.
3: Stimmt, aber ich glaube nicht, dass die schon so schnell mit den Infos da, obwohl.
1: Ich habe das Erste gesagt. Jetzt
3: ach, was ich nehme 1912.
1: Sehr gut. Da ist die Titanic gesunken.
3: Okay. Ja.
1: Hat recht.
3: Hatten sie es nicht sogar über Radio ausgestrahlt, dass die Titanic gesunken ist?
2: Also, es ist nichts von beidem. Es ist 1923.
1: Dann hast du gelogen mit dem Ersten Weltkrieg. Geht's noch?
3: Ich erinnere mich noch ganz doll daran, dass sie im Ersten Weltkrieg Radio verwendet
1: haben.
3: Da warst du auch schon dabei. Oder Funk.
2: Ist ja auch Radiosender.
3: Es wurde uns gesagt. Radiosender. Ja gut, Funk halt.
1: Krass. Okay, hätte ich nicht gedacht. Sehr interessant. Was hast du noch dabei im Angebot?
2: Okay, und ich habe noch was, das kann man eigentlich fast nur schätzen. Wie schwer war der Computer bei Apollo 11?
1: Boah, der Apollo 11, aber der war wahrscheinlich nicht im All, sondern der war...
2: Doch, der war im All.
1: Der war im
2: schon,
1: All? Ja. Schwer.
3: Ach, der Computer
1: ich sag,
3: in der Apollo...
1: 45 Kilogramm.
3: Ich sag mit... Nein, ich sag keine Tonne. Ich sag 50 Kilogramm.
2: Okay, also 45 Kilogramm wäre sogar eine Antwortmöglichkeit gewesen, aber es waren tatsächlich nur 32 Kilogramm. Also ist trotzdem sehr schwer, aber...
3: Ja.
1: Boah. Krass.
3: Crazy.
1: Okay, das ist auf jeden Fall interessant zu wissen. Da ist ja auch viel Info drin gewesen. Ich habe eine Schätzfrage. Wie viel wiegt ein Buckelwal? Hashtag Hope. Schätzfrage.
3: Ich lasse den Gedanken mal lieber stecken.
2: Okay, ich sag so 4 Tonnen.
3: Boah, so ein Tiger. Nein. Ich glaube, die Leute, die das Zitat kennen, die wissen gerade.
1: Ja, was willst du denn für eine Schätzfrage?
3: Ach, ich sag 5 Tonnen.
1: Okay, es sind tatsächlich 25.000 bis 30.000 Kilo, also somit 2,5 bis 3 Tonnen. Ist gar nicht so viel. Ich dachte irgendwie, die wären schwerer, aber im Endeffekt ist jetzt auch kein leichtes Tier, so ist es nicht.
3: So ein...
1: Ja, naja. Nächste Schätzfrage. Norwegen. Wie viele Kilometer Küstenlinie hat dieses Land ungefähr, inklusive der Fjorde? In Kilometern.
3: Warum?
2: Oh nein, das kann man so richtig schlecht schätzen.
3: Das,
2: ne?
1: Viel Spaß.
3: Norwegen hat eine einzige Landgrenze und mehr nicht, der Rest ist Wasser.
1: Ja, dann schätzt doch. Auf.
3: Sagst du es denn schon über so 10.000 Kilometer?
2: Keine Ahnung. Also ich hätte jetzt so... Aber ich kann das auch nicht so gut schätzen. So 700, 800 Kilometer vielleicht? Keine Ahnung.
3: Boah,
2: vielleicht ist das auch viel
3: zu
2: wenig.
3: Ich glaube nicht mehr die deutsche Seegrenze ist 800 Kilometer. Ich glaube, die ist sogar länger. Ich sag 555.000 Kilometer. Einfach nur, um spezifisch zu sein.
1: Okay. Was sagst du?
2: Ich glaube, ich gehe dann doch rauf so zu 2.500 Kilometern.
1: Okay, das sind auf jeden Fall sehr unterschiedliche Schätzungen. Das ist auf jeden Fall ein bisschen mehr als deine Antwort. Das sind ca. 100.000 Kilometer.
3: Ach du Kacke.
1: Wisst ihr, wie viel eine Umrundung um die Erde ist?
3: Nein.
1: Ich weiß es auch nicht, aber ich glaube, es ist irgendwas bei 20.000. Aber sonst kannst du mal nachgucken, Theo.
3: Ja, kann ich schnell machen, wie lang eine
1: Umrundung um die Erde. Und in der Zeit könnt ihr schon mal überlegen, was denn die nächste Antwort sein könnte. Und zwar ist die Frage, wie viele Steine hat die große Cheops-Pyramide ungefähr?
2: Boah, also die ist ja schon ziemlich groß. Die Steine sind ja, glaube ich, auch richtig viel. So irgendwie 1,5 Tonnen oder so.
1: Mhm.
2: Ich würde aber schon sagen so 5.000.
3: Eine Umrundung der Erde am Äquator beträgt etwa 40.000 und 75 Kilometer. Also Norwegen hat um den Äquator, so um den Null Mediterran. Also auf jeden Fall halt um diesen Punkt der Erde, der einmal durch die Tropenregion geht.
2: Äquator.
3: Ja, der Äquator. Ja. Ich weiß nicht, wie man es anders erklären soll.
1: Okay. Jetzt nochmal zurück, also danke, sehr nice. Jetzt nochmal einmal zurück zu der Frage, wie viele Steine hat die große Cheops-Pyramide ungefähr? Wir hatten jetzt schon einmal, was hattest du gesagt, 2500?
2: Ja, irgendwie so.
1: Ich würde mal sagen, in Millionen bitte angeben. Oh. In Millionen.
3: Die sind so alt, die sind in Millionen alt.
1: Nee, nicht wie alt, sondern wie viele. Sag eine Zahl.
3: Ach komm, sag 1 Million.
2: Okay, dann sage ich 20 Millionen.
3: Ist viel zu wenig, aber...
1: Das sind ca. 2,3 Millionen. Das ist eine Menge von Steinen, wenn man...
3: Ich bin näher dran, ne?
1: Wenn man darüber... Nee, du bist nicht näher dran, ne? 2,3 Millionen.
3: 2,3.
1: Du hast 20 gesagt.
3: Ich habe 1 Million.
1: Nee, du hast 1 Million. Und du hattest 20. Ja. Meiner.
3: Alles gut.
1: Ich finde es sehr krass, wenn man daran denkt, einmal, dass einer, glaube ich, also teils bis zu 2 Tonnen gewogen hat. Und dann, dass das Leute halt wirklich irgendwie per Hand gemacht haben. Also natürlich mit Hilfe von zum Beispiel Stöckern, auf denen die rollen konnten. Aber es ist schon krass, was die da geschafft haben.
3: Ja, ist krass. Ist auch krass, dass das so lange hält, aber...
2: Und die wurden ja auch in einer sehr kurzen Zeit eigentlich gebaut, so.
1: Weißt du, wie die Zeit war?
2: Nicht genau, so irgendwie so 50 Jahre? Ich
1: warte. Das kann man ja nachgucken, ne?
3: Keine Ahnung.
1: Was schätzt du? Wie lange das gedauert hat, Theo?
3: Ich will nicht mehr schätzen.
1: Doch.
3: Es sind so viele Schätzfragen.
1: Such du welche raus.
3: Schätzt du zuerst?
2: 50 Jahre.
1: Na, 20 bis 30, das ist ja gar nichts. Krass. Okay.
3: 20 bis 30?
1: Hätte ich nicht gedacht, dass es

0: 8000 Mark. Wir hatten vorhin einmal reingehört. Ich habe gesagt, es hört sich ein bisschen an wie eine Mischung aus Egotronic, Deichkind und Frittenbude.
1: Hier von Supershirt.
0: Okay, ich bin sehr gespannt. Viel Spaß und wir hören uns gleich wieder. Bis dann.

Good News. Ja, herzlich willkommen zu den Good News. Malaria-Impfprogramm rettet Kinderleben. Ein Malaria-Impfprogramm in Ghana, Kenia und Malawi hat die Sterblichkeit von Kleinkindern um 13% gesenkt. Mehr als 1,3 Millionen Kinder wurden geimpft. Ein wichtiger Fortschritt im Kampf gegen eine der häufigsten Todesursachen

bei Kindern in Afrika. Safe Space Apotheken helfen Jugendlichen. Bundesweit bieten inzwischen mehr als 40 Apotheken jugendliche anonyme Erstgespräche bei psychischen Belastungen an. Die sogenannten Safe Spaces vermitteln kostenlos und niedrigschwellig anpassende Hilfsangebote weiter. Und Müllbeutel, die die Natur aufräumen. Plastikmüll wird in der Natur ist ein riesiges Problem. Doch Wildplastik macht daraus eine Lösung. Anstatt neues Plastik zu produzieren, wird Müll aus der Natur eingesammelt und in recycelte Müllbeutel verwandelt. Ein Kreislauf, der mit jedem Müllbeutel unsere Natur ein bisschen sauberer macht. Und das waren die Good News.

0: Ja, danke für diese sehr guten Infos. Ich finde es tatsächlich interessant zu hören, jetzt, wo gerade irgendwie so ein Hunter-Virus auf einem Kreuzfahrtschiff ausgebrochen ist, dass woanders sowas richtig gut läuft mit den Impfungen. Ich war gestern erst beim Impfen tatsächlich. Ja, tolle Sache ist das. Kann man schön gesund bleiben, ne? Wie es so ist.
1: Ja. Also ich sag auch, je mehr wir gegen so Krankheiten gegenarbeiten, die uns halt, ja, oder besser gesagt Kinder gefährden, desto besser ist es eigentlich.
0: Wow, Statement.
1: Es ist, ich meine, ich habe ja gerade in Geografie und in Geschichte Afrika und zu sehen, wie hoch die Geburt pro Frau, also Fertilität und Todesrate ist sehr krass zu sehen, weil die Länder, wo so sehr viele Kinder geboren werden, sind auch die Länder, wo viele Leute sterben.
0: Wir hatten, was? Nochmal, Afrika ist ja wirklich ein großer Kontinent. Was findest du so als interessantestes Land bisher, wenn du gerade darüber lernst?
1: Ich sag ganz ehrlich, Äthiopien ist sehr interessant, weil es halt neben,
0: okay,
1: ich weiß nicht, ob es im Deutschen auch Liberia heißt oder Liberien, also ich sage halt Liberien oder Liberia, ist es eins der einzigen Länder, das nie wirklich kolonialisiert wurde, mhm, und halt erst unter dem faschistischen Diktator Mussolini attackiert wurde vor dem Zweiten Weltkrieg, was, muss ich...
0: Anderes Thema.
1: Ich will es nicht unbedingt anschneiden, weil sehr böse Zeit und
0: okay, also vor Äthiopien, allen Dingen auch, weil das halt nie so
1: wirklich unter irgendwelchen europäischen Großmächten stand.
0: Okay, sehr krass. Hast du irgendwie ein Favorite-Land in Afrika?
2: Boah, ich weiß nicht. Also ich mag Ägypten eigentlich ganz gerne wegen der Geschichte so, aber...
0: Ja. Okay, interessant. Ich glaube, ich würde voll gerne mal nach Marokko reisen, weil meine Oma und meine Mama, glaube ich, und meine Tanten und Onkels und so waren da mal. Und es sieht alles sehr schön aus und das ist ja auch gar nicht so weit weg. Man kann da ja wirklich... Von Spanien aus ist ja, glaube ich, ne? Da einmal rüber. Das finde ich eigentlich echt nice. Ja, okay, sehr interessant. Danke für die Good News. Ich habe ja gerade schon gesagt, der Song, den wir gerade hatten, 8000 Mark, wir haben viel lieber Preise gelernt, hat mich sehr an Egotronic erinnert. Und deswegen hören wir jetzt Raven gegen Deutschland. Der Frittenbude in die Fresse Remix.
1: Okay.
0: Heißt, energetisch geht's hier weiter. Und dann erzähle ich gleich danach, damit ihr dranbleibt natürlich, noch von dem Tag der Städtebauförderung, der jetzt am Samstag war. Und es gibt noch einen Veranstaltungstipp. Und dann neigt sich die Sendung auch schon zum Ende. Aber wie gesagt, erstmal ein wenig Musik.
2: Viel Spaß.
1: Viel Spaß.

0: Ja, damit herzlich willkommen hier zurück bei Junosch hier auf Loro 90,2. Wir neigen uns dem Ende zu, aber Pauli, du meintest, du hast noch Veranstaltungshinweise oder
1: nicht
0: Veranstaltungstipps.
1: Nicht nur das, sondern davor rede ich nochmal kurz über den Tag der Städtebauförderung, der jetzt am Samstag stattfand. Und zwar war ein großes Stadtteilfest in Dürkow und in Teutenwinkel in den jeweiligen Stadtteilbegegnungszentren. Und es ging darum, einmal den Nordosten ein bisschen zu feiern von Rostock, weil da einfach super groß ist und da super viel kulturell auch abgeht. Und zwar gab es seit 1993 Städteförderung für diese beiden Stadtteile und die ist jetzt ausgelaufen und über 60 Millionen Euro wurden in diesen Stadtteilen investiert und jetzt ging es einfach darum, darüber nochmal bekenntlich zu machen, das Stadtteilbegegnungszentrum besser kennenzulernen. Es gab eine Rallye der Stadtteile zwischen Dürkow und Teutenwinkel, gewonnen hat Teute, was ich sehr cool fand. Und ich habe den ganzen Tag mit Erik Becker zusammen, den wir hier auch kennen von Junosch, moderiert. Das war sehr schön. Am Ende kamen dann auch noch der Innen- und Bauminister Pegel und die Oberbürgermeisterin Eva-Maria Kröger vorbei. Außerdem war die Bausenatorin auch da. Also es war sehr voll und sehr interessant und es war eine schöne Veranstaltung, die viel zu bieten hatte. Wart ihr da? Mit beiden?
2: Nee, ich war nicht da.
1: Ihr habt was verpasst. Nope. Wirklich von Workshops bis zu Flohmärkten, bis zu Musik, Kunstkultur, alles dabei. Also und gute Verpflegung. Ich habe sehr lecker gegessen.
0: Ich war den Samstag halt nur nochmal Zeug abgeben beim Gym, bei dem ich jetzt immer Sport mache.
1: Tja, das ist natürlich schade, dann hast du Sachen verpasst.
0: Ja,
1: auf jeden Fall war die RGS, also die Rostocker Gesellschaft für Stadterneuerung, da vor Ort, weil die ja einfach eine super große Rolle spielt. Und es war sehr interessant, da einmal mitzubekommen, was alles in Dürkow und Teutenwinkel in den über letzten 20 Jahren, 25 Jahren gemacht wurde. Ja, genau, also super, super cool und ich weiß nicht, ich folge der RGS zum Beispiel auch auf Instagram und es ist immer wieder super spannend zu sehen. Da gibt es auch oft dann Updates, wie gerade der Bau vom Theater zum Beispiel läuft. Ja, also.
0: Stimmt, unser neues Volkstheater. Genau. Unser neues Volkstheater oder haben wir dann zwei Volkstheaters?
1: Ich denke, wir haben ein
0: Theaters? Theatrin?
1: Theater.
0: Theatrie?
1: Naja, auf jeden Fall das zum Tag der Städtebauförderung. Und jetzt geht's weiter. Und zwar hat Sarah einen Veranstaltungstipp. Danke schon mal an Sarah. Und zwar, das Helmut Schmidt Zukunftsfestival lädt vom 15. bis 17. Juni an die Leuphana-Universität Lüneburg ein. Und zwar mit dem Thema, was kann diese Generation, was andere nicht konnten. 3 Tage lang kommen 100 junge Menschen aus Deutschland, Österreich und der Schweiz zusammen, um Pfade in eine wilde Zukunft zu erkunden. Und mit dabei sind Gilda Sahebi, eine Ärztin, Autorin und Journalistin, Jasmin Mbarek, eine Journalistin bei der Zeitung Die Zeit, Fabian Grischkart, ein News-Influencer, Philipp von der Wippel, das ist der Gründer von Project Together und außerdem noch Baro Gabbard, der Greenpeace-Sprecher für soziale ökologische Gerechtigkeit ist. Also super spannende Leute und es geht darum, rauszufinden, was wirklich Spuren hinterlässt bei Menschen. Genau, wie gesagt, es sind 100 Plätze für Teilnehmende, wie gesagt, aus Deutschland, Österreich und der Schweiz. Unterkunft und Verpflegung übernimmt das Festival und die Bewerbungsfrist ist bis zum 1. Juni. Ihr habt jetzt also noch einen guten halben Monat Zeit. Ja, also schaut euch das gerne mal an unter leuphana.de/Zukunftsfestival und wenn ihr euch dafür interessiert, dann genießt doch mal ein Wochenende in Lüneburg und lasst euch berieseln von vielen interessanten Leuten und Themen. Wird euch das ansprechen? Ich finde, es hört sich sehr interessant an, auf jeden Fall.
0: Es hört sich auf jeden Fall interessant an, aber es ist ja dieses verlängerte Wochenende jetzt, soweit ich weiß, richtig?
1: Hä? Zum Juni.
0: Ah.
1: 15. bis 17. Juni.
0: Okay, genau dort ist gerade was von der Schule aus.
1: Okay, und sagst du, das wäre für dich vom Thema her ansprechend?
2: Ich glaube, vom Thema her wäre das ganz interessant, ja.
1: Ja, cool. Hast du schon mal bei solchen Projekten mitgemacht?
2: Nee, noch nicht.
1: Okay, ja gut, aber ist ja immer Zeit für sowas noch. Und ich sage zum Beispiel sowas wie Jugend im Rathaus, ist ja auch immer wieder spannend. Ja, ganz genau. Und jetzt finden wir auch schon zum Ende der Sendung, denn wir haben es jetzt 17.57 Uhr. Und deswegen würde ich sagen, wir können einmal Tschüss sagen.
0: Ja, würde ich auch sagen. Du als Manu, ich weiß immer noch
1: Manu.
0: Nicht. Manu, okay. Ich würde sagen, du kannst ja anfangen als so quasi so neues Mitglied.
2: Okay, ja. Dann tschüss, bis zum nächsten Mal und ich grüße Florin aus meiner Klasse.
0: Pauli, willst du weitermachen oder soll ich?
1: Mach du mal.
0: Ja, ich sag auch ciao und ich grüße meine Mutter. Meine Großeltern, die hören das vielleicht gerade auch. Freut mich, dass ihr wieder da seid und ich bedanke mich nochmals für die eine Woche, wo ihr das mit mir zusammen drauf aufgepasst habt, dass niemand bei uns zu Hause irgendwas Komisches macht. Und mein Vater, der holt mich jetzt gleich ab. Vielleicht hörst du es auch, vielleicht nicht. Mal gucken.
1: Ich bedanke mich einmal für das rege Mitmachen hier und voll cool, dass wir jemand neu mit dabei haben, Manu. Ja, und ich sag auch tschüss und LG an Thomas, wenn du zuhörst. LG. Ja, jetzt zum Ende haben wir noch ein bisschen was Energetisches. Wir haben jetzt ein bisschen Drum and Bass. Seid ihr mit dieser Musikrichtung, mit diesem Stil bekannt?
0: Also meinst du jetzt Techno?
1: Drum and Bass ist eine Subgenre vom Techno, ja.
0: Ja, okay, es ist Techno. Ja, ich bin okay bekannt mit Techno, aber hört es nicht so gut.
2: Ja, ich auch so ein bisschen, aber es geht.
1: Okay, wir hören jetzt Typhoon von Bass Tripper und dann hören wir uns nächste Woche wieder. Ich freue mich schon und ich wünsche noch einen schönen Nachmittag.

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0: Hallo! Heute sind wir Pogomania am zweiten Dienstag im Monat. Ich hoffe, ihr seid alle bereit für ganz viel Punkrock. Ich habe heute eine Überraschung dabei, und zwar zwei Special Guests. Und der eine Special Guest kommt hier schon. Zora, sag mal was. Sie ist noch ein bisschen schüchtern, sie lernt es noch. Das ist mein Hund Zora. Mal gucken, ob sie heute sich noch hören oder blicken lässt im Radio für euch. Und mein anderer Special Guest ist Charlotte.
1: Hallo.
0: Hallo Charlotte.
1: Mama, ich bin im Radio.
0: Wie schön, dass du hier bist. Wir haben schon ein bisschen Musik gehört jetzt gerade. Und zwar haben wir gehört von oben nach unten. Von der Band Slush haben wir gehört Bleed und Middle Name. Und dann haben wir gehört von der Band Instabil aus Hannover.
1: Hannover?
0: Oh mein Gott. Ah.
2: Wow.
0: Hannover, wo Charlotte nämlich sogar herkommt.
2: Ja. Ah, stabil.
0: Ganz schön stabil haben wir gehört. Punkurlaub und den Song Instabil, gleichnamig wie die Band. Und der letzte Song, den wir gehört haben, war von der Band Sex Sucks mit ganz vielen Xen und der Song hieß Anti-Fetish und von denen hören wir noch einen Song und der heißt Tough Guy. Und ich wünsche euch viel Spaß damit.

0: Das war die Band Spiroline oder wahrscheinlich spricht man es anders aus. Die kommen aus Spanien, deswegen, ich kann aber das nicht so gut, deswegen sage ich das so. Mit den Songs Mosquito und Punk Before School. Und diese Unterbrechung wird euch präsentiert von Rumpöbeln wegen Männern. Weil wir haben angefangen zu reden über so, was spiele ich so im Radio? Und dann habe ich gesagt, ja, also sind eh alles, nee, Charlotte hat gesagt,
1: ob es nur kleine Bands sind.
0: Genau.
1: So.
0: Und dann habe ich gesagt, ja, zwangsläufig, weil als mit so Flinterpunk wird man ja nicht berühmt und so. Und dann haben wir angefangen rumzupöbeln, warum Männer einfach keinen Flinterpunk können. Letztens zum Beispiel waren wir im Jatz und dann hat da so der eine Typ Ton gemacht zwischen den Bands und hat so Musik in die Warteschleife gemacht. Und dann habe ich den so gefragt, so kannst du auch mal Flinterpunk anmachen? Und dann meinte der so, das sagt mir gar nichts. Und dann habe ich dem wirklich halt so 3-4 Bands aufgeschrieben, was er denn spielen könnte, von denen er so alles spielen könnte und es wäre alles geil und es würde alles übelst Bock machen. Und er hat einfach nichts davon gespielt.
1: Ja, und ich finde es interessant, wie leicht man da irgendwie drum rumkommt. Ne?
0: Ja, also Typen können einfach so komplett daran vorbeileben und es juckt die gar nicht und die denken nicht mal eine Sekunde drüber nach.
1: Aber ich habe auch gebraucht, also eine befreundete Person hat mal zu mir gesagt so, ey, du hörst aber ganz schön viel Männer. Und dann ist mir das so aufgefallen, ich war so, oh mein Gott, ja.
0: Oh no.
1: Und seitdem habe ich das so ein bisschen geändert, weil im Endeffekt das, was du hörst, entscheidet ja auch, was groß wird in so einem kleinen. Aber hat gerade den Stift kaputt gemacht.
0: Das stimmt nicht.
1: Doch, doch.
0: Das ist Rufmord.
1: Das ist so. Ja, und auf jeden Fall, finde ich, könnten mehr Männer mal darüber nachdenken, warum sie nur Männer hören. Gerade so im Punk oder so, wo ja alle so politisch sind.
0: Wo gerade in so politischen Kontexten und halt auch in so, also warum fragen dann Leute, warum spielst du nur Flinter im Radio? Also halt dein Maul, du weißt nicht mal, was das bedeutet. Also
1: halt dein Maul, Mann.
0: Halt dein Maul. Also ich finde das super, ich finde das ist einfach so ein krasser Abfuck, dass Leute dann so das auch nicht, auch gar nicht so verstehen, warum einem das irgendwie wichtig sein kann oder so. Ich bin da ganz verwirrt von. Immer.
1: Ja.
0: Aber deswegen.
1: Deswegen wird hier Flinter gespielt.
0: Bin ich hier jeden zweiten Dienstag. Um nur Flinterpunk zu spielen.
1: Weil es sonst keiner macht.
0: Das stimmt ja auch nicht. Aber bei Lore machen das sonst auch noch andere Leute. Aber sonst bestimmt nirgendwo.
1: Sonst nirgendwo auf der Welt.
0: Und deswegen spielen wir jetzt weiter. Und zwar spielen wir jetzt. Was spielen wir denn Schönes?
1: Was spielen wir denn
0: jetzt spielen wir Sharptooth, weil ich mag Tiger sehr gerne. Viel Spaß!

0: So, das waren wieder 5 Songs.
1: Ja, aber was haben wir denn gerade gehört?
0: Sag mal. Wir haben gerade gehört. Erstmal haben wir gehört Sharp Tooth, den Song Say Nothing und den Song Nevertheless. Und dann haben wir gehört von der Band Slant, Prison und Infestation. Und jetzt als letzten Song haben wir gehört den Song Televised Genocide von Sourflake.
1: Wow, und das waren alles Flinterbands.
0: Und das waren alles Flinterbands.
1: Und so viele Flinterbands kennst du? So viele Flinterbands gibt's?
0: Ich sag dir mal was, ich kenne noch viel mehr.
1: Wow.
0: Die kommen nämlich jetzt gleich auch alle noch. Mhm. Aber Charlotte, wie gefällt sie denn bisher hier in der Sendung?
1: Ich finde sie ganz geil. Also ich muss ja sagen, ich höre sonst nicht so viel Flinterpunk. Also ich höre schon Punk, aber... Oh, Zora, was ist deine Meinung? Zora möchte nur an ihrem Popo gekrault werden, glaube ich.
0: Naja. Sie ist wirklich einfach ein schüchterner Hund. Sie ist ein ganz schüchterner Hund.
1: Sie ist ein ganz schüchterner Hund.
0: Habe ich gesagt.
1: Ja, naja, auf jeden Fall. Ich finde es ganz nett. Also,
0: schön.
1: Ich finde es gut.
0: Ganz lehrreich.
1: Ganz lehrreich.
0: Ganz lehrreich.
1: Ja.
0: Toll. Na dann, ich hoffe, du bist bereit für noch mehr.
1: Ich bin bereit für noch mehr. Eberhard, gib mir die volle Dröhnung. Los.
0: Es geht los. Es geht erstmal weiter mit dem nächsten Song von Sourflake. Und dieser Song heißt Spiderbite.

0: Das war schon wieder 5 Songs, Charlotte.
1: Ey.
0: Willst du sagen, welche das waren? Nee?
1: Nee, ist lieber nicht, Mann. Ja.
0: Das verstehe ich auch.
1: Dann ist das am Ende Spanisch und ich spreche das noch falsch aus.
0: Ah. Hey, kein Problem, ich spreche alles falsch aus.
1: Eine Hate-Comment.
0: Dann kriege ich so Hate-Mail einfach.
1: Wen hast du da mitgebracht?
0: Ey, du kannst ja kein Spanisch, Digga. Also wir haben gehört, Spider Bite von Sourflake. Und dann haben wir gehört, wie Zora im Hintergrund heult, weil sie keine Lust mehr hat. Und dann haben wir gehört The Croaks mit Misbehave und Not Your Princess. Und jetzt zuletzt haben wir gehört Psychotic Nerve Damage und OSHA Super Soldier von der Band Diuretic. Und als nächstes hören wir die Band Displeasure. Und yeah. Das ist ein bisschen so... Ich hoffe, oh mein Gott, ich hoffe, das hat man gehört.
1: Ja, ich
0: befürchte gar nicht. Also mein Hund benimmt sich auf jeden Fall ganz gut.
1: Ja, sie ist mal Straßenhund gewesen, aber sie tut so, als wäre sie auf so einem Sternereservoir gekommen.
0: Also als würde sie immer auf Händen getragen werden.
1: Das ist so, ich habe keine Decke.
0: Das ist die schlimmste Situation in ihrem Leben, dass sie jetzt kein eigenes Sofa hat gerade.
1: Ja. Wo soll ich mich hinlegen? In diesem Raum mit Teppich.
0: Hier ist nur Teppich auf dem Fußboden, gar kein Kissen. Oh mein Gott. Naja, es geht weiter mit so Elektro-Synth-Punk-Hardcore.
1: Emma hat gesagt, das ist extra für mich.
0: Das ist extra für Charlotte, weil Charlotte mag nämlich Techno, habe ich gehört. Und deswegen habe ich was rausgesucht, was ein bisschen wie Techno ist.
1: Oha.
0: So für dich. Viel Spaß.

0: Also.
1: Oh, das war extrem laut gerade, sorry. Also, das war Displeasure mit Beef Chump.
0: Das war übelst geil.
1: Und Cowards. Und es war übelst geil.
0: Mhm.
1: Und dann haben wir gehört die Band Commitment mit Content und Dog Pound. Und jetzt zuletzt Splint Full of Spit von der Band Sux. Und jetzt versuchen wir einen, ich weiß nicht, ob das geht, aber wir versuchen jetzt einen wirklich ganz krassen Song zu spielen. Er ist nicht so lang, also falls jetzt Stille kommt, tut mir das leid, aber ihr müsst damit leben, weil wenn das funktioniert, dann ist es wirklich übelst geil.
0: Ja.
1: Ja, danach hört ihr uns nochmal.

0: Wow.
1: Das war übelst krass. Vielen Dank.
0: Ja, danke für diese anonyme Zusendung.
1: Ja, also falls ihr uns Hate-Mail schreiben wollt, erreicht sie mich nicht, weil wenn ich hier bin, sind die Leute schon immer aus diesem Mailportal ausgeloggt und ich kann mich dann nicht einloggen. Also falls ihr Hate-Mail schreiben wollt, macht das voll gerne. Ich glaube, mitmachen@loro.de oder so.
0: Du guckst mich so an, ich bin Praktikantin. Ich
1: also, meine Praktikantin weiß nicht mal, wo sie ihre Bewerbung hingeschrieben hat.
0: Ja, das war auf jeden Fall, wo ist meine Mama?
1: Wo ist meine Mama?
0: Punk-Version.
1: Ja.
0: Ja, das ist der neueste angesagte Scheiß.
1: Der angesagte Scheiß. Ich habe gehört, die spielen das sogar auf Demos.
0: Ja, sogar in extra laut.
1: Ja, extra laut spielen die sogar. Wo ist meine Mama?
0: Es ist so ein bisschen traurig, weil das ist ein Insider und irgendwie wird ihn niemand verstehen. Aber vielleicht wird der Song ja jetzt richtig.
1: Ich glaube, das wird richtig berühmt. Und auch, ich glaube, dieses Cover wird jetzt richtig berühmt.
0: Ja.
1: Und wir hören nur noch Punk-Versionen von Kinderliedern.
0: Ich gehe stark davon aus, weil es die einzige Version ist im Internet. Ich habe das ganze Internet
1: durchsucht. Das ganze Internet ist
0: komplett, jede Ecke, das. Links, rechts, hinten, vorne. Dass Leute einfach so mit, wie damals, so Kassettenrekorder angeschlossen haben und so Kassette jetzt haben davon. Und das wird dann demnächst überall einfach
1: das gespielt. Wird überall. Alle haben schon so auf Play gedrückt, als ich gesagt habe, gleich kommt ein krasser Song auf Record. Auf ihrer Rekorder. Ja, übelst gut. Ich bin großer Fan.
0: Ja, ich auch.
1: Ich hoffe, euch hat es gefallen. Und wenn nicht, seid ihr dumm. Und jetzt geht's weiter mit mehr Punk. Aber ohne Kinderlieder diesmal.
0: Oh.
1: Aber es geht weiter mit der Band Sucks. Mit dem Song Blowhard. Außer du willst noch was sagen?
0: Nö, du mach mal.
1: Nö, okay, ich mach das an.

0: Das waren schon wieder 5 Songs. Und zwar haben wir gehört von Sux den letzten Song Blow Hard. Und dann haben wir gehört von der Band PMS Cocaine Cunt und Intellectual.
1: Okay, das ist ein krasser Titel gewesen.
0: Cocaine Cunt?
1: Ja.
0: Ja, ich finde es auch übelst gut. Ich finde auch das Cover sehr nice, muss ich sagen, mit so einem Leopard. Das fühle ich schon sehr doll. Und von The Baby Seals die Songs Tamu Trance and I Will Panic If I Want To. Und jetzt hören wir mehr Musik von, was hören wir denn jetzt? Oh, das will ich spielen. Moment, aber ich muss noch raussuchen, welchen Song davon ich spielen wollte. Du, in der Zeit könntest du ja was sagen.
1: Ah ja, ja. Wow, es ist gar keine Drucksituation.
0: Ja.
1: Und versagt, direkt versagt.
0: Ja, komplett alles kaputt. Wir hatten kurz sogar Technical Difficulties.
1: Ja.
0: Ich dachte kurz, Bandcamp geht nicht mehr.
1: Ja, wir hatten schon gedacht, wir müssen jetzt 20 Minuten
0: mit euch sprechen. Ja, wir müssen 20 Minuten sprechen oder mit euch sprechen oder womöglich singen.
1: Ja.
0: Und dann,
1: wir haben schon geübt, aber...
0: Ja. Was haben wir? Wir haben geübt?
1: Nein, haben wir nicht.
0: Wir haben groß... Ich dachte, wir haben... Wo ist meine Mama schon geübt?
1: Wir haben... Ja, wo ist meine Mama?
0: Bester
1: Song.
0: Bester Song. Bester
1: Song. Ach, jetzt bist du wieder auf... Ja.
0: Nee, ich bin wirklich
1: der Anti.
0: Ich bin wirklich kein Fan. Wobei, von dem Punk-Cover bin ich Fan jetzt wieder.
1: Mhm. Das lasse ich durch. Ja, das kann ja noch mal länger als 30 Sekunden gemacht
0: werden.
1: Ja, da
0: könnte ja vielleicht noch
1: mal... Diese anonyme Einsendung.
0: Ja, jetzt hören wir aber noch Musik, die Leute gemacht haben, die mit richtige Musik drin ist.
1: Auch nicht länger so als 10 Minuten.
0: Länger als
1: dran 10 gearbeitet.
0: Ich glaube länger als 10, wobei die Songs gehen alle so eine Minute. Ich weiß nicht.
1: Ist auch Punk, ne? Vielleicht ist auch nur 10 Minuten dran gearbeitet.
0: Vielleicht nur 10 Minuten dran gearbeitet und potenziell so viel Erfahrung wie wir, wenn es ums Singen geht.
1: Ja, ich würde sagen, niemand hat den Unterschied gemerkt.
0: Ich glaube auch, ob die das machen oder ob wir jetzt hier was singen, die haben einfach nur mehr Strom getan. Jetzt kommt die Band Silo Kids.

0: So, das waren ein paar Songs, ein paar viele, weil sehr viele davon waren sehr kurz. Wir haben gehört eine Selektion aus dem Album 2 von Silo Kids. Und dann haben wir gehört den Song Patch und Anomalia von der Band Zimnimash. Es ist aber polnisch, also wenn das ganz anders ausgesprochen wird, dann tut mir das leid. Ich kann auch kein Polnisch. Ich kann generell ganz wenig.
1: Schon schwache Leistung, ne?
0: Ja, tut mir auch leid. Ich bringe wirklich nicht so viele Sachen mit. Und dann haben wir gehört von Another Nail von ihrer, also die haben nur eine Demo rausgebracht bisher, aber von dieser Demo haben wir auch ein paar Songs gehört, die auch sehr cool

0: es waren einfach alle. Und dann haben wir gehört von der Band Ugly Mommy, haben wir gehört Open Season und It's Alive.
1: Was ich übrigens einen extrem guten Namen finde.
0: Ich bin auch ein großer Fan. In einer Zeit, wo alle MILFs sein wollen.
1: Oh ja.
0: Das war mein Gedanke halt bei dem Titel Ugly Mommy. Ich musste direkt an so, es ist jetzt Kritik an so, alle Mommies müssen MILFs sein.
1: Ah ja.
0: Jetzt, oder?
1: Du sagst, ja.
0: Weil ich wirklich extrem schlau bin. Weil ich wirklich einfach ein extrem großes Gehirn habe.
1: Das ist tatsächlich so. Ich meine.
0: Es ist tatsächlich so, danke. Man, ich auch wenn man ja mich anguckt, ja, danke, so, genau.
1: Mit
0: es
1: deinem
0: ist
1: riesigen einfach, Gehirn.
0: Ich sehe normal aus und dann kommt da so ein riesiges.
1: Es ist viel Gehirn, muss man sagen.
0: Riesiges Gehirn. Ein riesiges, riesiges Gehirn.
1: Ja.
0: Ja. Naja, es kommt jetzt nicht mehr so viel Musik, sondern eigentlich kommen jetzt nur noch zwei Songs, glaube ich. Weil.
1: Du guckst mich so fragend an, ne?
0: Ja, ich guck dich fragend an. Sag du doch mal was.
1: Deine
0: du bist hier Praktikantin, kannst ja du nicht mal Verantwortung übernehmen?
1: Nein.
0: Oh, nicht mal Verantwortung übernehmen macht die Praktikantin denn heute.
1: Ich wurde hier nicht mal technisch eingewiesen. Ich habe gar keinen Kettensägenführerschein.
0: Ich habe gesagt, willst du Knöpfe drücken? Und du hast gesagt, nein.
1: Ja.
0: Das und dass du jetzt keinen Kettensägenführerschein gemacht hast, ist halt irgendwie auch nicht mein Problem. Du könntest eine Kettensäge trotzdem bedienen, nur darfst du halt nicht im Wald Bäume fällen gehen.
1: Und nicht
0: auf
1: hier
0: deinem
1: im
0: Grundstück
1: Studio
0: kannst du machen, was du willst. Hier sind ja auch gar keine Bäume, die du fällen kannst. Also Charlotte, wirklich.
1: Oh, du bist so dumm.
0: Oh, du bist so dumm. Wow, das geht ja gar nicht.
1: Was hören wir denn jetzt? Hast du dir schon überlegt?
0: Nee, habe ich mir nicht überlegt. Tja. Und jetzt habe ich das Bedürfnis, irgendwie einen sehr guten Song anzumachen. Aber ich habe nicht mehr so viel Durchblick, was jetzt was war. Also das können wir nicht spielen. Das ist nichts anderes und das auch nicht, aber das ist sehr gut. Und das können wir auch nicht spielen, aber das macht auch Spaß.
1: Ah, okay. Also ich verstehe genauso wenig, wie wenn man das sehen würde. Also
0: wie wenn
1: man es ja
0: nicht sehen würde.
1: Genau,
0: wenn man es nicht okay, sehen. Okay. Ich finde, es ist sehr leicht zu verstehen alles.
1: Ja, sogar Zora verzweifelt schon.
0: Ja, sie ist wirklich doll am Heulen. Okay, ich mache jetzt, ich mache einfach
1: einen sehr guten Song an.
0: Irgendeinen Song an. Ich mache jetzt einen Song an von der Band Postman Syndrome. Der Song heißt auch Postman Syndrome. Und ich glaube, wir verabschieden uns auch schon vielleicht an dieser Stelle, weil es läuft jetzt dieser Song. Der geht 3 Minuten und dann läuft Zora Geheul. Das geht auch 3 Minuten. Und dann kommt mein Outro und es geht auch 3 Minuten. Und dann ist unsere Show schon vorbei.
1: Dann ist schon Schlafenszeit?
0: Dann ist schon Schlafenszeit.
1: Oh.
0: Deswegen sage ich jetzt schon mal, dass ich hoffe, dass ihr alle gut nach Hause kommt. Wenn ihr noch nicht zu Hause seid. Und was machst du denn, Digga? Ey.
1: Der Hund.
0: Mein Hund zerlegt das Studio.
1: Ich mache
0: Entschuldigung, Charlotte haut die ganze Zeit mit ihren Krallen so auf den Teppich. Ich brauche mal kurz die Seekuh hier. Die nimmt alles auseinander. Ich weiß gar nicht, was ich machen soll.
1: Puh. Ich dachte, ich bin Praktikantin als Hund.
0: Du machst
1: als
0: Praktikum
1: Hund
0: zum Hund als mein Hund?
1: Ja.
0: Willst du auch Hundfutter?
1: Pass schon, danke.
0: Ja, siehst du, dann
1: ich bin
0: hören sie
1: nicht
0: alle
1: hundig, hungrig, hundig.
0: Gar nicht hundrig.
1: Ja.
0: Naja, ich hoffe, ihr hattet alle eine ganz gute Zeit und viel Spaß mit unseren ganz schlauen Worten und auch Witzen, die auch extrem schlau waren.
1: Wir können uns sehr gut germanistisch ausdrücken.
0: Wir können uns wirklich wir sind wirklich zwei Menschen, die sich extremst gut ausdrücken können.
1: Germanistisch.
0: Germanistisch. Was soll das bedeuten? Sich germanistisch gut ausdrücken.
1: Das hat so ein Typ in so einer Celebrity-Show
0: gesagt. Du machst schon wieder irgendwelche Witze, die ich nicht verstehen kann.
1: Ja.
0: Der hat es ernst gemeint?
1: Ja.
0: Das ist
1: er hat
0: toll
1: gesagt, er kann sich sehr gut germanistisch ausdrücken.
0: Sehr gut germanistisch ausdrücken. Das ja ist freut mich. Das ist wirklich.
1: Und das können wir auch.
0: Das können wir auch. Wir sind wirklich richtig krass germanistisch unterwegs.
1: Oh yeah.
0: Richtig krass germanistisch. Und jetzt kommt aber eine Sache, die ist nicht germanistisch, sondern auf Schwedisch. Und dann kommt eine Sache, die ist germanistisch und auch Popkultur.
1: Nicht Schwedisch?
0: Nicht Schwedisch, sondern
1: germanistisch.
0: Germanistisch. Ist auf Deutsch. Ja. Und extrem wichtig für die deutsche Popkultur und Geschichte und
1: gut
0: und wichtig für alles. Mhm. Viel Spaß, komm gut nach Hause. Ich hoffe, ihr hattet eine gute Zeit und wir sehen uns nächsten Monat wieder im Juni zum zweiten Dienstag im Monat.
1: Tschüss.
0: Tschüssi.

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